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2: Mit Sebastian Pasotti. Bei Flügen wird ab Juli eine geringere Ticketsteuer fällig. Das hat der Bundestag am Abend beschlossen. Mit der Gesetzesänderung sinkt die Abgabe je nach Strecke um einen Betrag zwischen 2,50 Euro und 11,40 Euro pro Flug. Ob Flugreisende von der Senkung der Steuer wirklich profitieren, ist aber offen. Zuletzt sind die Ticketpreise auf vielen Strecken durch den Iran-Krieg und stark verteuerte Kerosinpreise deutlich gestiegen, sodass ein Betrag von wenigen Euro praktisch nicht ins Gewicht fällt. Kein Antrag, weniger Papierkram. Der Bundestag berät heute über Vereinfachungen beim Kindergeld. Eltern sollen die Leistung künftig automatisch erhalten, ohne vorher einen Antrag stellen zu müssen. Außerdem spricht der Bundestag heute über die geplante Apothekenreform. In bestimmten Fällen sollen Apotheken verschreibungspflichtige Medikamente auch ohne Rezept abgeben dürfen, zum Beispiel bei chronischen Krankheiten oder einfachen Beschwerden. Außerdem sollen sie künftig mehr Impfungen anbieten, etwa gegen Tetanus oder Hepatitis. US-Präsident Trump will weitere 5000 US-Soldaten nach Polen entsenden. Trump begründet die Entscheidung mit seinem guten Verhältnis zum polnischen Präsidenten Nawrocki. Vor etwa 3 Wochen hatte die US-Regierung den Abzug von etwa 5000 US-Soldaten aus Deutschland angeordnet. Vorausgegangen war Kritik von Bundeskanzler Merz an Trumps Vorgehen im Iran. In der Türkei wehrt sich die größte Oppositionspartei CHP gegen die Absetzung ihres Parteichefs Özel. Man habe Beschwerde beim obersten Gerichtshof eingereicht, sagte Özel in Ankara. Özel sprach von einem schwarzen Tag für die Demokratie. Die Richter hatten seine Absetzung gestern mit Unregelmäßigkeiten bei einem Parteitag begründet, auf dem Özel vor 3 Jahren zum CHP-Vorsitzenden gewählt worden war. Im ersten Relegationsspiel zur Fußball-Bundesliga haben sich der VfL Wolfsburg und der SC Paderborn 0:0 getrennt. Das Rückspiel findet am Montag in Paderborn statt. Und in der Handball-Bundesliga haben die Füchse im Kampf um einen Champions-League-Platz einen Rückschlag einstecken müssen. Gegen Hannover-Burgdorf reichte es nur zu einem Unentschieden 30:30. Und soweit das Neueste aus der Flux-FM-Nachrichtenredaktion.
3: Danke, Sebastian. Die Sonne hat sich so langsam schon über den Horizont begeben und wird uns heute auch größtenteils begleiten. Mal mehr verdeckt, mal weniger verdeckt. Also heute wieder eine Mischung aus Sonne und Wolken, dafür trocken. Maximaltemperaturen heute schon bei angenehmen 23 Grad. Wir sind aktuell bei 13 Grad, also da kann auf alle Fälle noch was kommen an Wärme. Und für die nächsten Tage, vor allen Dingen am Wochenende, am verlängerten Pfingstwochenende, wird insgesamt ein sehr schönes, sonniges und vor allen Dingen warmes Wetter uns bevorstehen mit Temperaturen bis zu 28 Grad am Sonntag. Am Montag wird es kurz wieder etwas abkühlen, Anfang nächster Woche soll es dann aber auch erstmal so weitergehen mit viel Sonnenschein und Temperaturen über 20 Grad und erstmal kein Regen.
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4: Und damit einen wunderschönen guten Morgen am Mikrofon Katja Berg
3: und Sascha Schliegel. Und um 3 Minuten nach 6 starten wir hier gleich mal mit einem Hit. Tame Impala und Dracula. Guten Morgen.

0: Musik aus München, die brutale Liebe besungen von der Band Mola. Auf 100,6 Flux FM um 6:09.
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0: Jetzt ist es endlich soweit. Ich meine, wir haben schon in den letzten Wochen häufiger darüber gesprochen, schon einzelne Auszüge gehört und heute ist sie offiziell erschienen. Die neue Platte der Bleachers, Everyone for 10 Minutes. Das fünfte Studioalbum der Band um den Starproduzent Jack Antonoff, der ja schon vor allen Dingen weltbekannt wurde mit seiner Arbeit mit Taylor Swift, Lana Del Rey oder auch Lord. Für all diese ja überaus erfolgreichen KünstlerInnen hat er Songs geschrieben und jetzt hat er sich mit seinen Bleachers wieder zusammengetan und eben rausgekommen das fünfte Album Everyone for 10 Minutes. Der Titel selbst natürlich eine Anspielung auf diese ganze Aufmerksamkeitsökonomie, dass alles sehr schnelllebig ist, dass dieser Accelerationismus, der uns den tagtäglich begleitet, dass alles irgendwie schneller und intensiver sein muss. Ja, das hat er in quasi Album Form gepresst und das Ganze musikalisch am Ende auch so euphorischer, stadiontauglicher Indie-Pop, von dem wir uns dann auch bald live überzeugen können. Vielleicht noch ein bisschen Geduld ist gefordert. Vom 9. und 10. November, da werden die Bleachers ja für zwei Konzerte hier in Berlin spielen, also erst im Herbst besuchen sie uns dann und bis dahin können wir uns dann aber auch nächste Woche ausführlich das neue Album anhören, denn wir werden euch die neue Platte Everyone for 10 Minutes auch als Album der Woche nächste Woche präsentieren. Aber hier schon mal einen weiteren Auszug aus dieser sehr tollen neuen Platte von den Bleachers. We Should Talk heißt das

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0: Also wieder was gelernt, wenn Sie irgendwo am Abgrund stehen und ja drauf sind, runterzufallen, fallen lassen. Don't Save Me, hier gerade von Heim aus den USA auf 100,6 Flux FM.
1: Ja, ist gut, dass du uns das nochmal gesagt hast, Shigi. Das war jetzt ein ganz, ganz wichtiger Hinweis. Heute Morgen ist es sonnig in der Stadt und das gute Wetter hält jetzt wieder Einzug, auch etwas beständiger. Auch am Wochenende soll es ja sehr warm werden. Es wird also Zeit zu radeln. Wer heute Morgen schon unterwegs war, hat auch mitbekommen, die Stadt ist total leer. Ist dir das auch aufgefallen?
0: Ja, ist ein bisschen weniger los heute Morgen.
1: Wahrscheinlich echt gestern schon relativ viel in so ein langes Wochenende gestartet, haben sich am Freitag noch mit freigenommen, genau. Und wenn wir beim Fahrradfahren sind jetzt, dann sollten wir vielleicht auch noch mal kurz darauf hinweisen, dass Stadtradeln wieder angefangen hat. Man darf also im Team zusammen Fahrrad fahren und Kilometer schrubben.
0: Ja, und gestern habe ich unser Flux FM Team auch mal wieder reaktiviert, denn mit gemeinsamen Kilometer schrubben und zeigen, dass die Stadt sehr viel mehr Fahrradkilometer hinter sich bringt, als viele vielleicht denken, könnt ihr jetzt auch mit dem Flux FM Team mit gemeinsam unterwegs sein. Wir haben mittlerweile 3 Mitglieder, also mich eingeschlossen, sind wir dann zu dritt. Und auf Platz 1 ist dann auch schon Alexander H. mit 73,4 Kilometer innerhalb eines Tages.
1: Ja, das ist auf alle Fälle eine Ansage.
0: Also der hat ja einfach die App runtergeladen, hat sich angemeldet und ist einfach straight aufs Fahrrad und bis heute Morgen ist er durchgefahren.
1: Ja, wahrscheinlich, genau. Ja. Ich finde es aber schon wieder sehr konsequent, auch von Flux FM, dass wir einfach mal einen Tag zu spät schon wieder in diesen Wettkampf einsteigen. Ich hatte es ja am Dienstag schon gesagt, okay Leute, wir sind auch wieder mit dabei und werden wahrscheinlich so unzuverlässig wie möglich sein, wie in den vergangenen Jahren eigentlich auch schon so, dass unsere HörerInnen schafft, uns wieder den Arsch retten muss mit den Kilometern. Nicht vergessen, dieses Ding auf alle Fälle, die App einzuschalten, wenn ihr zu Hause losfahrt oder wo auch immer losfahrt. Das ist halt wichtig, damit gezählt wird. Man Katte, wir sind auch wieder mit dabei und werden wahrscheinlich so unzuverlässig wie möglich sein, wie in den vergangenen Jahren eigentlich auch schon so, dass unsere HörerInnen schafft, uns wieder den Arsch retten muss mit den Kilometern. Nicht vergessen, dieses Ding auf alle Fälle, die App

da auch Konkurrenz entsteht. Ihr findet uns unter dem Teamnamen Flux FM beim Stadtradeln-Event und wir freuen uns, wenn ihr mitmacht und vor allen Dingen zeigt, dass ihr viel Fahrrad fahrt und vor allem auch der Stadt zeigt. Das ist toll.

0: Cassia mit Love Drunk, aktuelle Nummer der Band, und damit ist es 6.31 Uhr.
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2: Ja, das lange Pfingstwochenende steht mit viel Sonnenschein und warmen Temperaturen auf dem Programm für die nächsten Tage. Vielleicht tanzt ihr ja um irgendwelche Pfingstbäume, vielleicht entzündet ihr ein Pfingstfeuer oder schmückt einen Pfingstochsen. Da gibt's ja diverseste Traditionen. Vielleicht bleibt ihr aber auch einfach hier nur in der Stadt und habt jetzt nicht irgendwas, was Pfingsten immer auf dem Programm steht. Dann können wir euch helfen, vor allen Dingen euch und eurer ganzen Familie.
1: Mats ab.
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4: Morgen feiert der Kinderkarneval der Kulturen sein 30. Jubiläum. Der bunte Kostümumzug startet um 12.30 Uhr am Mariannenplatz in Kreuzberg. Danach gibt es im Görli ein großes Kinder- und Familienfest. Das Motto dieses Jahr ist Viva el Axolotl, Forever Young. Es geht um Spaß, Musik und Tanz, um politisches Engagement und um Aufmerksamkeit für die Kürzungen im sozialen Bereich. Der Kinderkarneval der Kulturen morgen von 12.30 Uhr an in Kreuzberg. Im Gripstheater am Hansaplatz läuft das Stück Laura war hier als Neuinszenierung. Es geht um Laura, um Wut, um ihr Fahrrad und um die Suche nach dem Glück. Morgen und übermorgen startet es jeweils um 16 Uhr im Gripstheater. Morgen gibt es eine Stunde vor der Vorstellung eine Bastelaktion. Ihr malt eure Familie auf ein besonderes Papier und nach der Vorstellung ist das Bild geschrumpft und ihr nehmt es als Anhänger mit. Für Kinder ab 6 Jahren das Stück Laura war hier im Gripstheater. Das Museumsdorf Düppel lädt zu einem Pfingstausflug ins Mittelalter. Mit Gewändern, Tänzen, Kampfvorführungen und Modenschauen reist ihr in die Vergangenheit. Von morgen bis Montag jeweils von 10 bis 18 Uhr für alle im Museumsdorf Düppel in Zehlendorf. Der Pfingstausflug ins Mittelalter.
5: Heute ist Merlerwetter!
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0: Dankeschön an Gesa, Box und euch, uns allen natürlich jetzt ein schönes, langes Wochenende. Kids haben ja am Dienstag noch frei, Schlegi. Das heißt also ab heute dann 1, 2, 3, 4 Tage Miniferien.
2: Und so tolles Wetter! Mhm.

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0: Tschüsses mit STFU. Es ist 6.41 Uhr.
1: Ja, vielleicht auch so eine Reaktion, die man jetzt so in den nächsten Tagen vielleicht auch an manchen Orten hören könnte, wenn es vielleicht mal wieder ein bisschen lauter wird, rund um den Karneval der Kulturen, der in diesem Jahr natürlich an 4 Tagen zelebriert wird, ganz groß heute dann schon mit einem großen Straßenfest rund um den Blücherplatz in Kreuzberg, aber dann am Pfingstsonntag geht es dann so richtig durch den Friedrichshain ab 13.30 Uhr und dann von der Proskauer Straße bis zum Kino International. Und ich kann mir vorstellen, da an der Karl-Marx-Allee, da guckt vielleicht der ein oder andere aus dem Fenster und sagt sie so, könnt ihr ein bisschen leiser sein? So ist es Pfingstsonntag.
0: Ja gut, aber es ist auch immer,
1: dazu.
0: Ja, gehört dazu, genau. Und es ist eigentlich auch wirklich immer eine ziemlich coole, laute, bunte Geschichte. Und so sollte auch sein. Nicht vergessen, am Samstag gibt es schon den Kinderkarneval in Kreuzberg. Ja, ja. Auch mit dem großen Kinderfest ist auch immer ganz schön. Und vor allen Dingen auch nicht ganz so dick, prop, voll, obwohl trotzdem voll, wie der Sonntag. Mhm. Also alle die, die sich aufmachen, auch am Sonntag nochmal darauf achten, dass man sich auch so verhält, wie man es von seinem Gegenüber auch erwarten würde. Herr Stegel, ne? Bist du
1: ganz
0: dabei?
1: Ganz kantisch. Ich muss mal überlegen. Vielleicht am Sonntag werde ich mal mir das im Friedrichshain anschauen, weil ich da in der Nähe bin. Aber ansonsten könnt ihr euch auch schon mal anschauen, wo jetzt eigentlich ab heute auch schon die ersten Sperrungen stattfinden. Also in Kreuzberg heute vor allen Dingen und dann am Wochenende auch Richtung Friedrichshain. Da muss natürlich mit Einschränkungen im Verkehr gerechnet werden. Aber ansonsten wird 30 Jahre Karneval der Kulturen gefeiert. Ja, und ihr könnt mitfeiern, wann auch immer ihr damit einsteigt.
0: Musik von OK Kid gibt's Farbfilm.

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0: Es ist immer wieder so schön, dieses Stück zu hören. Veröffentlicht im Jahre 2006 war es erst gewesen, so kurz nach meinem Abi. Ich hatte Zeit, hatte auch vor allen Dingen die Muße, auf Indie-Discos zu tanzen, und dann kam Tomte heraus mit diesem Album dazu und auch diesem Stück, und ja, es hat mich schon auch so ein paar Jahre begleitet. Buchstaben über der Stadt, tolles Album von damals. Thies Uhlmann in seinen besten Stunden, würde ich mal sagen.
1: Ja, auf jeden Fall. Thies Uhlmann sowieso ein ziemlich cooler Typ. Sowieso. Grüße gehen raus an dieser Stelle. Wobei ich sagen muss, bei mir war es immer eher so dieses Kante oder Tomte. Ging bei mir bei Kante eher der Arm hoch.
0: Ja, ich war eher so Tomte.
1: Aber großer Sympath halt, Thies Uhlmann. Und den muss man eigentlich auch mögen. Ja. Und dann ist der Weg zur Musik auch nicht mehr so weit. So, Lykke Lee mit Lucky Again gibt's jetzt hier von ihrem letzten Album oder von ihrem wirklich finalen Album The After Party.

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2: Mit Sebastian Pasotti. Flüge von deutschen Flughäfen sollen ab Sommer etwas günstiger werden. Der Bundestag hat am Abend beschlossen, dass die Ticketsteuer im Flugverkehr zum 1. Juli sinkt. Sollten die Fluggesellschaften die Steuersenkung komplett an die Kunden weitergeben, sind Preissenkungen zwischen 2,50 Euro und 11,40 Euro möglich, je nach Strecke. Dass Fliegen durch die Senkung der Ticketsteuer tatsächlich günstiger wird, ist allerdings eher unwahrscheinlich. Wegen des Iran-Kriegs haben viele Airlines bereits die Preise erhöht. Das Kindergeld soll in Deutschland künftig automatisch ausgezahlt werden. Das will der Bundestag heute beschließen. Eltern müssen dann keinen Antrag mehr stellen und sollen so nach der Geburt der Kinder entlastet werden. Außerdem berät der Bundestag heute über die geplante Apothekenreform. Verschreibungspflichtige Medikamente sollen in bestimmten Fällen in Apotheken künftig auch ohne Rezept abgegeben werden dürfen, zum Beispiel bei chronischen Krankheiten. Außerdem sollen die Apotheken künftig mehr Impfungen anbieten, zum Beispiel gegen Hepatitis oder Tetanus. US-Präsident Trump will den NATO-Partner Polen weiter militärisch unterstützen. Die USA würden 5000 zusätzliche Soldaten nach Polen entsenden, so Trump. Unklar ist allerdings, ob es sich dabei tatsächlich um ein zusätzliches Kontingent handelt oder eine Kampfbrigade, die sowieso nach Polen entsendet werden sollte. Erst vor kurzem hatte die US-Regierung entschieden, tausende Soldaten aus Deutschland abzuziehen. In der Türkei hat die größte Oppositionspartei CHP Einspruch gegen die Absetzung ihres Parteichefs Özel eingelegt. Man habe eine Beschwerde beim obersten Gerichtshof eingereicht, sagte Özel in Ankara. Er sprach von einem schwarzen Tag für die Demokratie. Zuvor hatte ein Gericht den CHP-Parteitag von 2023 für ungültig erklärt und Özel damit faktisch abgesetzt. Begründet wurde das mit dem Vorwurf möglicher Bestechung von Delegierten. Die CHP weist die Vorwürfe zurück. Fußball-Bundesligist VfL Wolfsburg hat im Relegationshinspiel gegen den Zweitligisten SC Paderborn nur 0:0 gespielt. Die Entscheidung, wer nächstes Jahr in der ersten und wer in der zweiten Liga spielt, fällt kommenden Montag im Rückspiel in Paderborn. Und in der Handball-Bundesliga haben die Füchse nur 30:30 unentschieden gegen Hannover Burgdorf gespielt. Die Füchse müssen damit weiter um die Champions-League-Qualifikation zittern. Und soweit das Neueste aus der Flux FM Nachrichtenredaktion.
3: Dankeschön, Sebastian. Zurzeit in Berlin 14 Grad und es zieht sich gerade so ein bisschen zu. Das ging jetzt auch ratzfatz. Vor einer halben Stunde war hier noch fast blauer Himmel. Heute im Laufe des Tages, im Laufe des Vormittags vor allen Dingen eher dickere Wolken. Dann zum Nachmittag hin, zum späteren Nachmittag wieder Auflockerung. Und zum Abend hin gibt es vielleicht sogar nochmal einen richtig schönen Sonnenuntergang. Die Temperaturen bei maximal 23 Grad. Morgen bei 27 Grad. Dann gibt es Sonne satt, der Sonntag eher ein bisschen bewölkter wieder bei 26 Grad und so in der Drehe bleiben die Temperaturen auch erstmal bis zum Wochenanfang.
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4: Tja, Endspurt vor dem langen Pfingstwochenende. Lasst uns mal diesen Freitag starten hier weiterhin bei Superfrüh am Mikrofon. Katja Berg.
3: Und Herr Schlegel.
4: 4 Minuten nach 7. Guten Morgen.
3: Guten Morgen. Wir sind West Coast.

0: Der James, der Blake, der James Blake mit Death of Love. Vor ein paar Wochen gab es ja den großen Moment mit neuer Platte, mehreren Auftritten hier in Berlin und dann gleich auch noch mit einem DJ-Set hinten dran und das wird er dann auch in ein paar Wochen wieder holen und dafür sind aber auch schon alle Tickets weg. Also der Mann schafft es immer wieder auch so die ganze Massen auf sich zu ziehen, zurecht. Das ist einfach sehr spannend. Vor allen Dingen auch wenn er auflegt, fand ich es irgendwie auch sehr interessant, dass er sehr viel tanzbare so Beats aufgelegt hat. Gar nicht so atmosphärisch, sondern wirklich so dachte so, okay, ich hau euch jetzt mal hier so ein paar Techno-Bretter hin.
1: Techno tatsächlich.
0: Ja, dann am Ende. Am Anfang war es schon ein bisschen ja, softer und dann aber auch schon ein bisschen dancey. Also der Mann geht auch vielleicht gerne so ein bisschen zu härteren Sachen tanzen.
1: Auf alle Fälle weiß er, was er tut.
0: Definitiv.
1: 7.10 Uhr ist es und wir schauen kurz in unseren vielleicht ja auch nur imaginären Garten auf dem Balkon oder auf dem Fensterbrett. Schläge, wie sieht es mittlerweile bei dir aus? Konntest du dich
0: unverändert.
1: Herum? Unverändert leer.
0: Unverändert leer,
1: okay,
0: ja.
1: Gut. Möchtest du den Stand meiner Riesentomate wissen?
0: Bitte!
1: Also es gibt ja insgesamt 6 Tomatenpflanzen und eine, die wirklich ganz hoch hinausgeht, Polly genannt, und die wirklich mittlerweile über 1 Meter groß ist und die wartet nur darauf, dass endlich rausgestellt zu werden. Es gab ja jetzt noch wirklich nochmal ordentlich kalte Tage und kalte Nächte vor allen Dingen, das war mir nix, aber ich glaube an diesem Wochenende ist es soweit. Alle Tomatenpflanzen raus auf den Balkon, wir haben jetzt nur ein Problem. Wir haben einen sehr umtriebigen Waschbären bei uns im Hinterhof, der sämtliche Balkons umwühlt.
0: Snackt er auch schon so ein bisschen an so unreifen Tomaten?
1: Und wer garantiert dann auch, sehe ich die Tomaten schnappen wird. Ich muss mal gucken, wie ich da jetzt irgendwie vorgehe. Ist auch egal. Wir haben jetzt den Gärtner unseres Vertrauens hier bei uns am Start, nämlich Markus von der Domäne Dahlem, der wieder ein paar kleine Tipps und Kniffe weiß, wenn es um die Bepflanzung eures Balkons geht.
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3: Sonnen- oder Schattenbalkon? Was passt wohin?
2: Warum eigentlich?
3: Weil die meisten ja ein Problem damit haben, dass der Balkon häufig zu schattig ist. Denken viele, ich kann hier gar nichts anbauen. Stimmt aber nicht.
2: Was brauche ich?
3: Ich brauche Pflanzen, die auch, wenn ich jetzt auf den Schatten gehe, im Schatten klarkomme. Es sind häufig Pflanzen, die uns das Blatt sozusagen spenden als Ernte. Zum Beispiel Spinat und Mangold können es gut, aber auch die meisten Salate. Erbsen können es auch, also Leguminosen, Erbsen und Bohnen.
2: Wie mache ich das?
3: Letztlich muss ich mich entweder um das Saatgut kümmern und die Aussaat in Töpfen oder kleinem Hochbeet machen, warten, kultivieren und das Wachstum ist etwas langsamer, aber das ist ja auch kein Problem.
2: Was lasse ich lieber?
3: Im Schatten würde ich mich nicht auf Tomaten, Gurken, Zucchini beziehen, weil das sind definitiv Pflanzen, die ganz viel Sonne brauchen.
2: Geheimtipp.
3: Wenn ich den Mega-Sonnenbalkon habe, also einen Südbalkon, dann kann ich natürlich mich voll in die Fruchtgemüse stürzen und voll auf Tomate, Gurke, Zucchini, Kürbis beziehen. Da freuen sich alle.
2: Schwierigkeitsgrad.
3: So wie es Gärtner nun mal ist, es ist nicht besonders schwierig, aber man muss sich damit beschäftigen.
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0: Ja, es gehört von Markus von der Domäne Dahlem. Es muss nicht immer nur Sonne auf dem Balkon geben, um ernten zu können. Nein, auch im Schatten kann man da so einiges an wunderbar kulinarischen Highlights heranzüchten.
1: Jan Drucks jetzt mit Want It Back.

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0: Run mit Hit and Run auf 100,6 Lux FM. Zurzeit 14 Grad in Berlin und es zieht sich ein bisschen zu. Es soll aber trocken bleiben heute. Nur der Haupttag, also der Vormittag bis zum späteren Nachmittag, wird wahrscheinlich eher mit Wolken bedeckt sein, aber die Temperaturen trotzdem heute bei 20 bis 23 Grad.
1: In 9 Minuten bekommt ihr wie gewohnt hier einen kleinen Überblick zu den anstehenden Terminen für diesen Freitag. Klären wir erstmal die Feiertage des heutigen 22. Mai. Kauf ein Instrumenttag, also kauft euch ein Instrument, der Harvey Milk Tag, der Gothic Day, der auch ja wahrscheinlich in Leipzig zelebriert wird, aber dazu in 9 Minuten mehr, der Vanillepudding Tag und der Tag der Zahnpastatube. Happy Birthday, liebe Zahnpastatube.

0: Wirf mal einen Würfel. Throw a Dice heißt die neue Platte, die im September kommt von Soft Loft. Und ich glaube, da gibt's viele Leute, die sich schon sehr, sehr drauf freuen. Cord haben wir hier schon mal als kleinen Ausschnitt daraus gehört. 7:31 Uhr.
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2: Agenda. Der Blick auf die wichtigen Termine des Tages. Und heute geht's natürlich los mit dem 30. Ausgabe des Karneval der Kulturen. Das Straßenfest mit Tradition startet heute ja schon in Kreuzberg am Blücherplatz, wie gewohnt. Und dann am Sonntag mit dem großen Umzug zum Pfingstsonntag im Friedesheim. Und wir wünschen euch viel Spaß dabei.
0: Um 9.45 Uhr heute großer Termin am Roten Rathaus, der Regierende Kai Wegner und Olympiabeauftragter Kaveh Nuromand werden heute die Olympia-Flagge hissen, Herr Schlegel, und okay, Damit nochmal ein Zeichen setzen. Man meint es wirklich ernst.
2: Man
0: hier
2: meint
0: in Berlin
2: es wirklich ernst. Ernst wird es ab heute auch in Leipzig. 4 Tage lang wird das 33. Wave-Gotik-Treffen stattfinden. Natürlich alle Menschen, die es gerne ein bisschen dunkler gekleidet mögen und auch dunkler akustisch, werden das in Leipzig zelebrieren mit den passenden Klängen. Und ja, eines der Höhepunkte ist dann auch das viktorianische Picknick zur Eröffnung am Freitag im Clara-Zetkin-Park in Leipzig.
0: Leipzig in Black, also wieder. Fußballfieber im Zoopalast heute Abend. Der Freunde-Saisonrückblick ist ja schon eine legendäre Veranstaltung, findet also heute wieder statt am Vorabend des DFB-Pokals. Zum krönenden Abschluss einer aufwühlenden Spielzeit empfängt also Philipp Köster nochmal Fußballgrößen im Berliner Zoopalast. Mit dabei auch Union-Trainerin Marie-Louise Ether.
2: Und wir gucken, wer heute Geburtstag hat. Der Tennis-Superstar Novak Djokovic feiert heute seinen 39. Geburtstag. Das Ex-Supermodel Naomi Campbell wird 56. Und musikalisch möchte ich an dieser Stelle einem Mann gedenken, der vor 102 Jahren in Paris geboren wurde und als der französische Frank Sinatra gilt. Ein Mann, der nicht nur Sänger war, sondern auch Schauspieler, Diplomat, Aktivist und ein Mann, der über 200 Millionen Platten verkauft hat. Charles Aznavour hätte heute Geburtstag gehabt und aus seinem Stück Je t'aime comme ça wurde dann auf Deutsch, es war nicht so gemeint.

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1: Es ist so schön. Das Stück hieß ja im Original Je t'aime comme ça, ich liebe dich so wie du bist. Und die deutsche Version wurde denn, es war nicht so gemeint. Was irgendwie auch sehr lustig ist. Charles Aznavour, heute vor 102 Jahren geboren unter ja einem sehr vielen anderen Namen, Shanur Vaginak Aznavourian, der Mann mit armenischen Wurzeln, der ja dann auch armenischer Botschafter in der Schweiz war. Völlig absurd. Und auch ja langjähriger Vertreter Armeniens bei den Vereinten Nationen in Genf. Einer der erfolgreichsten Sänger Frankreichs, der hätte heute seinen 103. Geburtstag gefeiert.
2: Ja, also ich glaube, das lohnt sich wirklich mal in die Biografie von Charles Aznavour reinzuschauen. Da gibt es einiges, was erstaunt. Er hat ja auch tatsächlich in seinen Songs Themen behandelt, die jetzt nicht unbedingt prominent im französischen Radio oder auch im Fernsehen vertreten waren und ist deswegen teilweise auch verbannt worden aus den Playlisten, weil er eben auch über schwule Liebe, über Transvestiten gesungen hat. Und das war was, was man damals nicht kannte und was man eigentlich auch nicht wollte. Besonders schön finde ich den Fun Fact aus der Biografie, dass Edith Piaf ihn ja quasi so ein bisschen entdeckt hat oder unter ihre Fittiche genommen hat. Und ihn zuallererst einmal, als seine Musikkarriere noch nicht so wirklich durch die Decke gegangen ist, nach Amerika geschickt hat, damit er sich seine Nase operieren lässt. Und hat auch dafür bezahlt wohl, weil sie sagte, so diese Nase ist einfach zu groß, so wird das nix. Und dann hat er sich tatsächlich einer Nasenoperation unterzogen, bezahlt von Edith Piaf und sagte dann bis zu seinem Tod, dass es ab da an aufwärts ging, nach der Nasen-OP.
1: Das hat geholfen. Gut, jetzt haben wir Jungle auf Lux FM 7:37. Guten Morgen.

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0: Musik vom Africa Express. Morals um 7.44 Uhr.
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2: Ja, auch das aktuelle Weltgeschehen, die ganzen Krisen und Kriege, die uns begleiten, sind nicht spurlos an Konstantin Groppe alias Get Well Soon vorbeigegangen. Nachdem er uns vor 3 Jahren mit seinem Album Amen ja ein eher sonniges, kalifornisch angehauchtes Popalbum geschenkt hat, ist er nun zurückgekehrt mit einer 6. Studioplatte namens Minus the Magic. Ja, und es wird einiges entzaubert und auch thematisch besungen, was eher so ein bisschen düster daherkommt.
0: Wir wollen jetzt uns gar nicht verlieren in großartigen Bewertungen dieses Albums, sondern lassen ihn selber sprechen. 10.30 Uhr wird er uns heute besuchen im Studio, bei uns sein, mit uns ein kleines Käffchen trinken, ein kleines Säckchen. Wir stoßen an auf seine neue Platte, die also heute erscheint, und hören jetzt schon mal rein. The Golden Toilet heißt, interessanter Titel.
2: Die goldene, auf der goldenen Toilette.
0: Ja, Get Well Soon, hier auf Flux FM. 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

0: Get Well Soon mit The Golden Toilet heißt und dieser Titel, der Diebstahl der goldenen Toilette, der spielt an auf eine wahre Begebenheit, die sich zugetragen hat 2019. Es gab tatsächlich eine goldene Toilette, kreiert von Maurizio Cattelan, bekannter Künstler, der dem Guggenheim Museum dieses Kunstwerk überlassen hatte und das dann wiederum ausgestellt wurde in Oxfordshire und von dort aus entwendet wurde. Mhm. 103 Kilo Gold, also wirklich ein Klo aus Gold.
1: Und einfach mal so weggetragen.
0: Dass das dann verschwand, war natürlich eine große Sache. Wir können uns ja die Einzelheiten und die Details zu dieser Geschichte heute auch nochmal von Konstantin Kropper selber anhören. 10.30 Uhr, wie gesagt, kommt er zu uns und berichtet über seine neue Platte.
1: Vielleicht war er es. Und vielleicht hat er da irgendwo in Mannheim in seinem Zuhause eine goldene Toilette zu stehen. So, wir hören Nada Surf mit Always Love. Und in 10 Minuten ist es 8. Wir wünschen euch einen schönen Freitagmorgen.
0: So ist es.

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4: Bei Flügen wird ab Juli eine geringere Ticketsteuer fällig. Das hat der Bundestag am Abend beschlossen. Mit der Gesetzesänderung sinkt die Abgabe je nach Strecke um einen Betrag zwischen 2,50 Euro und 11,40 Euro pro Flug. Ob Flugreisende von der Senkung der Steuer wirklich profitieren, ist aber offen. Zuletzt sind die Ticketpreise auf vielen Strecken durch den Iran-Krieg und stark verteuerte Kerosinpreise deutlich gestiegen, sodass ein Betrag von wenigen Euro praktisch nicht ins Gewicht fällt. Kein Antrag, weniger Papierkram. Der Bundestag berät heute über Vereinfachungen beim Kindergeld. Eltern sollen die Leistung künftig automatisch erhalten, ohne vorher einen Antrag stellen zu müssen. Außerdem spricht der Bundestag heute über die geplante Apothekenreform. In bestimmten Fällen sollen Apotheken verschreibungspflichtige Medikamente auch ohne Rezept abgeben dürfen, zum Beispiel bei chronischen Krankheiten oder einfachen Beschwerden. Außerdem sollen sie künftig mehr Impfungen anbieten, etwa gegen Tetanus oder Hepatitis. US-Präsident Trump will weitere 5.000 US-Soldaten nach Polen entsenden. Trump begründet die Entscheidung mit seinem guten Verhältnis zum polnischen Präsidenten Nawrocki. Vor etwa 3 Wochen hatte die US-Regierung den Abzug von etwa 5.000 US-Soldaten aus Deutschland angeordnet. Vorausgegangen war Kritik von Bundeskanzler Merz an Trumps Vorgehen im Iran. In der Türkei wehrt sich die größte Oppositionspartei CHP gegen die Absetzung ihres Parteichefs Özel. Man habe Beschwerde beim obersten Gerichtshof eingereicht, sagte Özel in Ankara. Özel sprach von einem schwarzen Tag für die Demokratie. Die Richter hatten seine Absetzung gestern mit Unregelmäßigkeiten bei einem Parteitag begründet, auf dem Özel vor 3 Jahren zum CHP-Vorsitzenden gewählt worden war. Im ersten Relegationsspiel zur Fußball-Bundesliga haben sich der VfL Wolfsburg und der SC Paderborn 0:0 getrennt. Das Rückspiel findet am Montag in Paderborn statt. Und in der Handball-Bundesliga haben die Füchse im Kampf um einen Champions-League-Platz einen Rückschlag einstecken müssen. Gegen Hannover-Burgdorf reichte es nur zu einem Unentschieden 30:30. Und soweit das Neueste aus der Flux FM Nachrichtenredaktion.
5: Dankeschön. Und jetzt sieht's auch gleich schon wieder ein bisschen heller aus und freundlicher. Es wechselt sich heute so ein bisschen ab. Manchmal ein bisschen bedeckter, manchmal etwas sonniger. Das Ganze aktuell bei 15 Grad hier in Kreuzberg. 23 werden heute maximal erreicht. Wird also auch schon sehr angenehm. Morgen dann so ein bisschen, ja, klarer, sonnig und vor allen Dingen auch sehr schön warm. Bei Temperaturen um die 27 Grad. Am Sonntag wieder ein paar Wölkchen bei 25 Grad. Aber so geht's dann auch in der nächsten Woche erstmal weiter. Mit viel Sonnenschein, erstmal kein Regen vorhergesagt. Ja, und Temperaturen über 20 Grad.
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6: Es ist 8.03 Uhr und wir wünschen euch einen schönen Freitag, einen sonnigen Start ins Wochenende. Schon ein bisschen verfrüht, aber einige sind ja tatsächlich ab heute auch schon frei, haben schon frei, machen sich vielleicht jetzt gerade auf den Weg in ein langes Wochenende. Wir wünschen euch viel Spaß. Und falls ihr auf dem Weg nach Leipzig seid zum Gothic Wave treffen, dann passt diese Nummer jetzt von Goth Babe zu euch. Weekend Friend. Einen schönen Freitag. Am Mikrofon Katja Berg
5: und Sascha Schläger.

0: Robin mit Into the Sun aus ihrem Sexistential Album, mit dem sie sich Ende März wieder zurückgemeldet hat, nach 7 Jahren relativ stiller Zeit.
1: Damit ist es 8:10 an diesem 22. Mai, an dem ich an dieser Stelle nochmal einem ganz besonderen Tier gedenken möchte. Vielleicht erinnerst du dich und ihr euch daran. Es geht nicht um einen gestrandeten Wal namens Timmy. Nein, es ging etwas weiter südlich im Ammergebirge. Hat sich das Ganze erstmalig zugetragen. Am Morgen des 20. Mai, also vor 20 Jahren und 2 Tagen, hat dort ein Jäger eine beunruhigende Entdeckung gemacht. 3 Schafe lagen tot auf der Weide. 2 Tage später war der befällte Stein des Anstoßes entdeckt. Ein Braunbär, zum allerersten Mal nach 170 Jahren wieder auf deutschem Staatsgebiet entdeckt in Bayern. Der Braunbär Bruno, der Problembär, wie er damals bezeichnet wurde. 2 Tage später war die Geschichte der langen Wanderung des Braunbärs Bruno von Österreich nach Bayern auch schon wieder vorbei. Edmund Stoiber, der Ministerpräsident Bayerns damals, sah sich gezwungen, ein Spezialteam anzuheuern und diesen Problembären zu erschießen. Und das Ganze mit einer durchaus interessanten Aussage. Wenn die Experten sagen, das ist ein absoluter Problembär, da gibt es nur eine Lösung, ihn zu beseitigen, weil einfach die Gefahr so groß ist. Dann hat der Minister keine andere Möglichkeit, also eben so zu handeln, wie er gehandelt hat. Ja, und mittlerweile findet man Bruno in einem Museum, und zwar im Mensch- und Naturmuseum in München. Der ausgestopfte Problembär Bruno ist dort zu sehen. Und ich will an dieser Stelle diesem Bären gedenken, der es nach 170 Jahren geschafft hat, auch mal wieder auf bayerisches Staatsgebiet zu treten, um dann erschossen zu werden.
0: Ja, das ist tatsächlich eine tragische Geschichte gewesen. Aber ich finde, da hast du das sehr emotional rübergebracht gerade. Ich finde auch, du solltest so ein kleines Kammerspiel vielleicht dazu schreiben und dann als Schauspieler und Regisseur in Erscheinung treten.
1: Und als Edmund Stoiber, der diese Aussage für die Erschießung getroffen hat.
0: Ja, sehr schön. Danke für den kleinen Reminder.
1: Ja, Bruno, ich denke an dich.
0: 8:12 Uhr, es ist guten Morgen.

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0: Das waren die Akels hier auf 100,6 Flux FM. Wir wünschen euch einen schönen guten Morgen.
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2: Suki Waterhouse, ehemaliges Model und auch Partnerin von sehr vielen Schauspielern, mittlerweile zu Hause, ein Zuhause gefunden mit Robert Pattinson, heißt er so?
0: Haben auch eine gemeinsame Tochter.
2: Und die ist mittlerweile etwa 2. Das heißt, jetzt geht's wieder so ein bisschen aufwärts mit Suki Waterhouses musikalischer Karriere. Back in Love heißt der erste Track seit einer geraumen Zeit. Und den hören wir uns gemeinsam an.

0: Das war der große Hit, mit dem alles angefangen hat, vor 17 Jahren jetzt schon. Mittlerweile sind The XX ja wieder zurückgekehrt, endlich nach langer, langer Zeit der Abwesenheit. Hier gerade ihr großer Hit, Crystallized von The XX auf Flux FM um 8:30.
1: 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Wie jede Woche starten auch in dieser Woche wieder unzählige neue Serien und Filme. Wir können natürlich überhaupt gar keinen Überblick darüber behalten, aber haben unseren flugseigenen Serienkompass, Ron Stocklers, natürlich wieder am Start.
0: Er schaut vorab immer rein und liefert Empfehlungen zum Einschalten. Diese Woche hat er eine neue Show auf Apple TV. Dabei geht es um Maximum Pleasure Guaranteed. Guten Morgen, lieber Ron.
2: Guten Morgen, ihr beiden.
0: Erklär uns doch mal, worum geht's bei Maximum Pleasure Guaranteed?
2: Um Paula. Und die hat's zuletzt nicht wirklich leicht gehabt. Ihre Scheidung ist gerade durch. Sie kämpft mit ihrem Ex um Zeit mit ihrer Tochter und im Job ist auch eher mäßig. Die arbeitet so als Fact-Checkerin für eine Zeitung, muss immer wieder durchgucken und kriegt da ganz schön Druck aufgelastet. Und ihre einzige wirkliche Abwechslung ist so ein sexy Camboy, den sie sich regelmäßig bucht und dann quasi können sie ein bisschen miteinander schnattern.
3: Ich müsste mein Leben eigentlich im Griff haben, aber weit gefehlt. Ich hab dich und eine Drittklässlerin zum Leben. Ich meine, ich kann mich gerade so über Wasser halten.
4: Du bist in guter Gesellschaft. Über Wasser halten klingt bei dir so negativ, aber das bedeutet doch nur, dass du einfach nicht ertrinken willst.
2: Ja, was anfängt wie so ein Drama, geht dann richtig ins Chaotische. Ihr Camboy wird nämlich mitten in so einem Live-Call, den die beide haben, überfallen und sie anschließend erpresst. Tja, und dann geht's drunter und drüber und wir erleben, wie Paula in etwas reingezogen wird. Irgendwo zwischen Internetkriminalität und einem richtig blutigen Serienkiller-Mordfall.
1: Ja, ich wollte gerade fragen, was ist denn das jetzt für ein Genre? Aber wahrscheinlich wird hier wieder gemixt, oder? Ein bisschen was Witziges, ein bisschen Drama und ein bisschen Thriller.
2: Ja, das ist genau das und das klingt irgendwie super weird und ich war selber unsicher. Kann denn so ein Dramedy, kennen wir ja mittlerweile, aber dann auch noch blutiger Thriller in der Kombination funktionieren? Und ja, es gibt super viele Themen, die da im Endeffekt vorkommen und das wirkt vielleicht im ersten Moment ein bisschen überfrachtet, aber das klappt und packt einen dann auch beim Zuschauen. Manchmal ist es super wuselig von den Szenen und Dialogen, dann atmest du kurz durch und es beruhigt sich, nur damit plötzlich wieder Chaos ausbricht. Dazu kommen freche Gespräche, großartiger Mix in diesem Fall. Manchmal fasst man sich aber auch an den Kopf und denkt sich, was machst du da, Mädel? Zum Beispiel, wenn Paula nämlich einfach anfängt zu ermitteln, weil ihr die Cops zu langsam sind und sie irgendwie wissen will, was ist da los, was ist passiert, warum werde ich jetzt hier erpresst, dies, das, ne, alles geht so schnell. Why, girl? Why machst du das? Für Hauptdarstellerin Tatjana Maslany, die man unter anderem aus der Serie Orphan Black kennt, ist aber genau das etwas, was sie an dieser Figur geliebt hat.
5: Ich dachte mir, mach es. Ich liebe diese leichtsinnige Art. Ich glaube, sie ist eine impulsive Person, die ihren Instinkten und ihrem Bauchgefühl folgt. Und manchmal ist das ein bisschen getrübt durch ihr Bedürfnis nach Gerechtigkeit oder was auch immer. Das mag ich wirklich an ihr. Sie rollt sich nicht zusammen und versteckt sich. Sie gibt wirklich alles.
2: Ja, und nicht nur die Figur war toll, auch dieser Mix, ne, den wir eben besprochen haben, aus Thriller, düsterer Comedy und dann doch auch so einer Drama-Ebene, der hat sie gereizt mitzumachen, wie sie mir erzählt hat. Spannend fand sie auch den Cast an sich, genauso wie ich, ne? Denn viele, die irgendwie in dieser Show zu sehen sind, die kennt man eher aus so einem Comedy-Bereich. Unter anderem Jake Johnson, der hat Nick in der Sitcom New Girl gespielt, der spielt hier ihren Ex-Mann, mit dem sie sich ja auch ums Sorgerecht zofft und auch darum, wie das jetzt hier alles laufen soll. Die alle spielen hier so richtig ernste, regelrecht düstere Rollen und die machen das super. Das ist eine wirklich interessante Serie, bei der man wirklich so von einem Twist zum nächsten hingerissen wird.
0: Also große Empfehlung, Maximum Pleasure Guaranteed seit dieser Woche bei Apple TV zum Streamen, zum Start. Sie gibt es die ersten 2 von 10 Episoden und jede Woche, immer mittwochs kommt eine neue. Wie lang sind die einzelnen Folgen?
2: Ich glaube, das war so eine knappe Stunde, ich habe es gerade nicht mehr im Kopf.
0: Okay, aber das komplette Interview von Ron mit Schauspielerin Tatjana Maslany hört ihr auf fluxfm.de und in der Flux Music App und wir wünschen euch frohes Bingen. Vielen Dank, Ron.
1: Bitte. Danke.

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0: Modest Mouse, Isaac Brocks und seine Kollegen, die man jetzt auch, wenn man in den Vereinigten Staaten ist, auf einigen Festivals wieder erleben kann. Das schürt natürlich mal wieder ein paar Gerüchte und vielleicht auch Hoffnung, dass man sie auch hier in Berlin irgendwann doch nochmal auf einer Stage sehen kann, oder? Wir würden uns echt freuen.
1: Ja, von der Indie-Tanzfläche jetzt auf die kleine Club-Tanzfläche mit Joshua Idehen um 8:43 Uhr sein Stück Turn It Around.

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0: Oder mit Regrets. Ich könnte heute noch, ich weiß gar nicht wie viele Jahre nach Release, über 30 Jahre ist das Ding halt, diesen Song jeden Tag einmal hören, dann würde ich mir noch nicht auf den Sack gehen.
1: Über dein Fanlager willst du nicht sprechen, ne?
0: Nee, möchte ich nicht.
1: Deine Klassenfahrt nach Sanssouci und diesen Song auf den Ohren und rumknutschen mit irgendwelchen englischen Bauarbeitern. Er hat es gerade erzählt, fand ich übrigens sehr spannend. Ich dachte mir wieder so, ja, die junge Berg hat auch nichts anbrennen lassen. Das... So, hier Office Dog mit Good Things und dann wollen wir gleich mal nochmal schauen, was vielleicht für die anstehende WM hier in Berlin stattfindet oder doch nicht stattfindet. Gibt jetzt nämlich Gewissheit über einen Fakt. Mehr dazu gleich nach Office Dog.

0: Gitarren, Musik, ach, das tut richtig gut, die wir hier gerade gehört haben von einer neuseeländischen Band, glaube ich, oder?
1: Ja.
0: Oder? Ja, genau. Die nächste Woche am Donnerstag im Lark spielen wird. Wer war's?
1: Genau. Das war die Band Office Dog im Lark nächste Woche und Tickets knapp 20 Euro. Wir haben euch ja bereits vor 2 Stunden in unserer Agenda davon berichtet, dass in knapp einer Stunde hier in Berlin am Roten Rathaus die Olympiaflagge gehisst wird vom regierenden Bürgermeister Kai Wegner und Olympiabeauftragter Kaveh Nurimand. Jetzt muss man dazu sagen, da zeigt sich Berlin ambitioniert. Olympia soll hier stattfinden, aber wenn es um die WM geht, ist jetzt mittlerweile eher so ein bisschen Schicht im Schacht angesagt. Denn es wird keine Fanmeile dieses Jahr geben. Es haben sich keine privaten Veranstalter gefunden. Am Olympiastadion, am Brandenburger Tor wird es quasi keine Fanmeile geben, keine Live-Übertragung, keine jubelnden Fans, keine großen Aufläufe, kein Fußball-Vibe. Also ja, die Stadt wird ein bisschen ruhiger zur anstehenden WM ab dem 11. Juni.
0: Ja, man spart jetzt wahrscheinlich schon für diesen kilometerlangen Aufstieg zur Quadriga, der ja geplant ist, für Olympia.
1: Ja.
0: Hatten wir ja auch schon vorgestellt, diese Idee an der Seite, diese ganz, ganz langen Aufgänge, die dann wirklich bis zu dem, ich weiß nicht wie viele 100 Meter hohen Quadriga-Denkmal,
1: ja,
0: man dann richtig, ja gut, aber nichts gewesen außer Spesen.
1: Ich meine, die Menschen, die mit dem Auto in der Stadt unterwegs sind, werden sich freuen. Also rund um den großen Stern und dem Brandenburger Tor wird es deswegen auch ab dem 11. Juni erstmal keine größeren Sperrungen geben bis Mitte Juli, bis die WM läuft. Also ja, keine Fanmeile, sondern eher Public Viewing in der Stadt verteilt, wenn überhaupt.

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1: Nein. Mit Sebastian Pasotti. Flüge von deutschen Flughäfen sollen ab Sommer etwas günstiger werden. Der Bundestag hat am Abend beschlossen, dass die Ticketsteuer im Flugverkehr zum 1. Juli sinkt. Sollten die Fluggesellschaften die Steuersenkung komplett an die Kunden weitergeben, sind Preissenkungen zwischen 2,50 Euro und 11,40 Euro möglich, je nach Strecke. Dass Fliegen durch die Senkung der Ticketsteuer tatsächlich günstiger wird, ist allerdings eher unwahrscheinlich. Wegen des Iran-Kriegs haben viele Airlines bereits die Preise erhöht. Das Kindergeld soll in Deutschland künftig automatisch ausgezahlt werden. Das will der Bundestag heute beschließen. Eltern müssen dann keinen Antrag mehr stellen und sollen so nach der Geburt der Kinder entlastet werden. Außerdem berät der Bundestag heute über die geplante Apothekenreform. Verschreibungspflichtige Medikamente sollen in bestimmten Fällen in Apotheken künftig auch ohne Rezept abgegeben werden dürfen, zum Beispiel bei chronischen Krankheiten. Außerdem sollen die Apotheken künftig mehr Impfungen anbieten, zum Beispiel gegen Hepatitis oder Tetanus. US-Präsident Trump will den NATO-Partner Polen weiter militärisch unterstützen. Die USA würden 5.000 zusätzliche Soldaten nach Polen entsenden, so Trump. Unklar ist allerdings, ob es sich dabei tatsächlich um ein zusätzliches Kontingent handelt oder eine Kampfbrigade, die sowieso nach Polen entsendet werden sollte. Erst vor kurzem hatte die US-Regierung entschieden, tausende Soldaten aus Deutschland abzuziehen. In der Türkei hat die größte Oppositionspartei CHP Einspruch gegen die Absetzung ihres Parteichefs Özel eingelegt. Man habe eine Beschwerde beim obersten Gerichtshof eingereicht, sagte Özel in Ankara. Er sprach von einem schwarzen Tag für die Demokratie. Zuvor hatte ein Gericht den CHP-Parteitag von 2023 für ungültig erklärt und Özel damit faktisch abgesetzt. Begründet wurde das mit dem Vorwurf möglicher Bestechung von Delegierten. Die CHP weist die Vorwürfe zurück. Fußball-Bundesligist VfL Wolfsburg hat im Relegationshinspiel gegen den Zweitligisten SC Paderborn nur 0:0 gespielt. Die Entscheidung, wer nächstes Jahr in der ersten und wer in der zweiten Liga spielt, fällt kommenden Montag im Rückspiel in Paderborn. Und in der Handball-Bundesliga haben die Füchse nur 30:30 unentschieden gegen Hannover Burgdorf gespielt. Die Füchse müssen damit weiter um die Champions-League-Qualifikation zittern. Und soweit das Neueste aus der Flux FM Nachrichtenredaktion.
2: Dankeschön, lieber Sebastian. Wir starten heute mit ordentlich Sonne, teils aber dann auch mit dichteren Wolken, vor allem nach Norden hin. Und zum Mittag gibt es dann überall Quellwolken, die die Sonne mal mehr, mal weniger verdecken. Die Temperaturen zurzeit bei 17 Grad, heute Nachmittag dann bei maximal 23 Grad und am Wochenende dann Temperaturen, die kurz vor der 30 Grad Grenze sind. Wir kratzen da also schon an diesen Temperaturen. Das ist Wahnsinn. Natürlich tipptopp Wetter für einen Karneval der Kulturen oder was auch immer ihr sonst noch vorhabt. Es bleibt trocken.
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4: So, um 9:04 bleiben hier keine Stirnen trocken, denn es wird fleißig getanzt zu Joy Division mit den Wombats. Wir wünschen euch einen guten Start in diesen Freitag. Am Mikrofon Katja Berg
2: und Sascha Schlegel.
4: Spürst du die Schweißperlen auf deiner Stirn schon?
2: Ja. Aber wir zwei, wir schauen jetzt mal nach, was der Plural von Stirn ist.
4: Stirn?
2: Die überlegt tatsächlich jetzt auch gerade. Es klang ein bisschen schräg, aber wahrscheinlich hast du recht. Stirnen, Stirne, die Stirne.

0: Das ist schon auch so ein großer Gestus. Sharon Van Etten und Angel Olsen besingen Like I Used To. Da schwingen ganz viele melancholische, sentimentale Gefühle mit bei diesem Stück. 9:12, hier gehört auf 100,6 Flux FM.
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2: Ja, heute ist Freitag, es gibt neue Platten und unter anderem die neue Scheibe von Odd Beholder. Daniela Weinmann heißt die Schweizer Musikerin, die hinter diesem Projekt steckt und die ja gerne sich Konzeptalben widmet, immer ein Thema sich sucht, die oder was dann beackert wird. Und diesmal geht es um den harten Arbeitsalltag der Mittelschicht und Arbeiterklasse. Von Ritalin-Verschreibungen über abgepumpte Muttermilch im Abstellraum bis hin zur totalen Erschöpfung. Daran arbeitet sie sich jetzt also in ihren Tracks ab. Bleibt dabei also, aber trotzdem sehr zugänglich, sehr ja melodisch auch und hat das Ganze von Douglas Greed unter anderem produzieren lassen.
0: Spannend. Auf alle Fälle musikalisch auch so ein bisschen in diese Shoegaze-Richtung. Wir sind sehr gespannt, wie die Platte denn in Gänze klingen wird, denn heute ist sie offiziell erschienen und wir können sie uns ausführlicher anhören und ihr könnt sie dann auch live erleben und zwar am 12. September spielt sie in der Kantine im Berghain hier in Berlin und ich weiß, dass sie Anfang Juni jetzt auch ein kleines Konzert im Wedding spielen wird bei ihrem Label Sinbus Records und da wird sie dann auch schon mal die ersten Songs live vorstellen. Da werde ich mir das Ganze mal anschauen. Ich bin auf alle Fälle Fan, auch nach ihrem Auftritt auf dem Immergut-Festival.
2: Ja, die ist toll, finde ich auch.
0: Odd Beholder hier mit Drive.

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0: Griff mit Black Hole auf 100,6 Flux FM, 9.22 Uhr.
1: Und jetzt zwei Herren, die erst am Mittwoch hier bei uns beim Bergfest auf der Bühne standen. Pavelo und Schnell mit ihrem Stück Mit dir.

0: Das waren die Alabama Shakes. 9:31 hier mit ihrem Stück Always Alright. Temperaturen bei 18 Grad, 23 heute maximal. Und am Wochenende, am langen Pfingstwochenende, zeigt sich schon mal der Sommer mit den ersten Vorboten und damit aber auch mit einer ziemlich hohen Gräserbelastung und Waldbrandgefahr. Das sollte vielleicht auch in den nächsten Tagen beachtet werden. Für alle AllergikerInnen und Menschen, die gerne im Wald grillen.
1: Wir haben uns gerade gestern in der Redaktion darüber unterhalten, dass die Allergiezeit bei vielen von uns noch nicht eingesetzt hat. Oder nur ganz wenig, obwohl es eigentlich längst schon soweit wäre. Also bei mir persönlich müsste es eigentlich schon Anfang Mai losgegangen sein, bei vielen anderen hier in der Redaktion auch. Und wir haben uns gefragt, warum das wohl so ist, dass zurzeit die Belastung nicht so hoch ist oder dass wir davon nicht so viel merken.
0: Kann ich nicht sagen, aber auf alle Fälle bei Gräsern, da tinkelt meine Nase schon so ein bisschen. Deswegen gucken wir, ob am Wochenende vielleicht da die Belastung ein bisschen höher sein wird.
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1: Das klang jetzt fast hoffnungsvoll. So ein bisschen.
0: Ich freue mich nicht darauf, definitiv.
1: Wir drücken dir die Daumen. So, wir schauen ganz kurz auf das vor uns liegende Wochenende. Gesa Box hat sich schon mal hingesetzt und ein paar Tipps für die ganze Familie rausgesucht.
2: Mats ab.
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4: Morgen feiert der Kinderkarneval der Kulturen sein 30. Jubiläum. Der bunte Kostümumzug startet um 12.30 Uhr am Mariannenplatz in Kreuzberg. Danach gibt es im Görli ein großes Kinder- und Familienfest. Das Motto dieses Jahr ist Viva el Axolotl, Forever Young. Es geht um Spaß, Musik und Tanz, um politisches Engagement und um Aufmerksamkeit für die Kürzungen im sozialen Bereich. Der Kinderkarneval der Kulturen morgen von 12.30 Uhr an in Kreuzberg. Im Gripstheater am Hansaplatz läuft das Stück Laura war hier als Neuinszenierung. Es geht um Laura, um Wut, um ihr Fahrrad und um die Suche nach dem Glück. Morgen und übermorgen startet es jeweils um 16 Uhr im Gripstheater. Morgen gibt es eine Stunde vor der Vorstellung eine Bastelaktion. Ihr malt eure Familie auf ein besonderes Papier und nach der Vorstellung ist das Bild geschrumpft und ihr nehmt es als Anhänger mit. Für Kinder ab 6 Jahren das Stück Laura war hier im Gripstheater. Das Museumsdorf Düppel lädt zu einem Pfingstausflug ins Mittelalter. Mit Gewändern, Tänzen, Kampfvorführungen und Modenschauen reist ihr in die Vergangenheit. Von morgen bis Montag jeweils von 10 bis 18 Uhr für alle im Museumsdorf Düppel in Zehlendorf. Der Pfingstausflug ins Mittelalter.
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0: Vielen Dank, liebe Gesa Box, für diese Tipps. Wir wünschen euch natürlich bei allem, was ihr an diesem langen Pfingstwochenende vorhabt, viel, viel Spaß. Und wir bereiten uns auch schon mal so langsam vor, denn in einer Stunde ist hier Konstantin Gropper alias Get Well Soon bei uns zu Besuch mit seiner neuen Platte. Wir werden ein bisschen mit ihm über das neue Album sprechen.
1: Und natürlich auch über Diebstähle von goldenen Klos.
0: Dazu dann in einer Stunde auf alle Fälle.
1: Das haben wir uns fest vorgenommen. Rufus du Sol mit Like an Animal gibt es jetzt hier um 9:34 Uhr.

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0: Emilia Torini und Big Jumps hier auf Flux FM.
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2: Wie mache ich das?
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3: 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Da freuen sich alle.
2: Schwierigkeitsgrad.
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0: Tja, Markus von der Domäne Dahlem, der natürlich auch vor Ort dafür sorgt, dass die Domäne so toll aussieht, wie sie aussieht. Immer wieder ein Besuch wert. Nicht vergessen, dass man dort unbedingt gerade zum Wochenende hin vorbeischauen kann.
1: Ja, in diesem Sinne, gut grün.

0: mit Inbrunst einfach mal wieder die Empfehlung ausgegeben, Liebesbriefe zu schreiben. Metronomy mit Love Letters auf 100,6 Flux FM.
1: Briefe aber mit richtigem Stift und dem richtigen Papier. Nicht digital oder so. Nicht per WhatsApp oder so. Nein, einfach richtige Liebesbriefe. So. Conny Barnett und dann gleich die Nachrichten.

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2: Mit Ralf Gulke. Ab sofort können Privatpersonen online eine staatliche Prämie für E-Autos beantragen. Bundesumweltminister Schneider hat das neue Portal für die Beantragung freigeschaltet und hob hervor, dass das Förderprogramm breiten Bevölkerungsschichten zugutekommen soll. Je nach Automodell, Haushaltsgröße und Einkommen gibt es für den Kauf oder das Leasing eines neuen E-Autos oder eines Plug-in-Hybriden zwischen 1.500 und 6.000 Euro vom Staat. Schneiders Ministerium rechnet damit, dass der Kauf von rund 800.000 Fahrzeugen gefördert wird. Wegen des Ebola-Ausbruchs im Kongo und in Uganda hat die Afrikanische Union für den gesamten Kontinent den Notstand ausgerufen. In einer Erklärung wurde der Schritt unter anderem mit dem hohen Risiko einer regionalen Ausbreitung begründet. Es gäbe einen intensiven grenzüberschreitenden Personenverkehr wegen des Bergbaus vor Ort. Die Weltgesundheitsorganisation WHO hatte am Wochenende schon eine gesundheitliche Notlage von internationaler Tragweite ausgerufen, ihre zweithöchste Alarmstufe. Die Zahl der Ebola-Toten stieg inzwischen auf 131. Kreml-Chef Putin wird heute zu einem zweitägigen Staatsbesuch in China erwartet. Er wird dort den chinesischen Präsidenten Xi treffen. China ist der weltweit größte Abnehmer russischer fossiler Brennstoffe und wurde für Moskau besonders nach den westlichen Sanktionen gegen russisches Öl und Gas zu einem zentralen Wirtschaftspartner. Putin besucht die Volksrepublik wenige Tage nach US-Präsident Trump. Im sächsischen Görlitz wird nach dem Einsturz eines Mehrfamilienhauses weiter nach drei Vermissten gesucht. Es handle sich um zwei Frauen und einen Mann, die noch in den Trümmern vermutet werden, sagte Oberbürgermeister Ursu. Das Haus war vermutlich bei einer Gasexplosion eingestürzt. Die Berliner S-Bahn soll sauberer werden. Ab kommenden Monat sollen die Züge deutlich öfter gereinigt werden. Dazu werden ab 5 Uhr morgens Reinigungsstreifen in den Bahnen unterwegs sein und die Züge während der Fahrt säubern. Sie werden dabei von Sicherheitsmitarbeitern begleitet, die obdachlose Menschen aus den S-Bahnen verweisen sollen. In der City West ist heute Morgen um kurz nach 9 der Strom ausgefallen. Betroffen waren Teile von Charlottenburg, Mitte und Schöneberg, darunter die Straßenzüge Augsburger Straße, Ranke und Tauentzienstraße. Nach anderthalb Stunden konnte Stromnetz Berlin die Versorgung wiederherstellen. Soweit das Neueste aus der Flux FM Nachrichtenredaktion. Das Wetter. Heute ein Wechsel aus Sonnenschein und Wolken mit möglichen kurzen Schauern oder auch Gewittern. Die Höchstwerte liegen bei rund 21 Grad. Morgen ähnlich wie heute, aber es wird allmählich wärmer.
3: Schlägi.
4: Das waren ein bisschen kurze alte Nachrichten.
3: Frage an dich. Das waren alte Nachrichten.
4: Das waren alte Nachrichten.
3: Ja.
4: Das Wetter wird heute ganz anders und die Meldungen haben auch schon ein paar Tage auf dem Buckel.
3: Jetzt fragen wir uns natürlich und vielleicht ja auch der eine oder die andere sich, wie kann sowas passieren? Dieser Frage müssen wir jetzt auf den Grund gehen, aber falls ihr jetzt gerade gedacht habt, ihr seid irgendwo in einem Murmeltiertag gefangen, ihr habt recht. Also wir gucken
4: Mittwoch.
3: Jetzt gleich noch, heute ist nicht Mittwoch, nein. Wir schauen jetzt gleich nochmal nach, wir gehen diesem kleinen Ding jetzt nochmal auf den Grund und tun einfach jetzt mal kurz so, als sei nichts passiert, machen weiter mit dem Wetter und begeben uns dann auf Fehlersuche.
4: Das Wetter wird heute nämlich eigentlich sehr, sehr angenehm und auch warm, 23 Grad maximal. Wir sind schon bei 19 Grad, dazu ein Mix aus Sonne und Wolken und spektakulär insgesamt. Und das lange Pfingstwochenende auch schön sommerlich mit Temperaturen bis zu fast 30 Grad und dazu auch viel Sonnenschein und eigentlich auch kein Regen.
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3: Ja, und damit nochmal einen wunderschönen guten Morgen. Wir grüßen euch. Herr Schlegel, kannst du noch irgendwas sagen? Weil ich suche gerade zum passenden Soundtrack zu dem, was gerade passiert
4: ist. Ich wollte gerade noch sagen, wünsche euch einen schönen Mittwoch an diesem 19. Mai. Nein, es ist Freitag natürlich, der 22. Mai. Und ja, ab und zu geht hier auch im System mal ein bisschen was schief. Und Cher hat heute wieder Geburtstag, ihr 8.
3: Genau. If I could turn back time. Bitteschön.

0: Tja, während Cher immer noch nach Mitteln und Wegen versucht, die Zeit zurückzudrehen, haben wir es längst geschafft. Und deswegen aus aktuellem Anlass auch nochmal kurz diese wunderschöne Nummer gespielt, If I Could Turn Back Time. Und wie gesagt, wir arbeiten an dem kleinen Problem, dass unsere Nachrichten von gestern oder vorgestern liefen.
1: Von vorgestern,
0: ja, jetzt weiter. Haben aber jetzt schon eine kleine Fehlerquelle ausfindig gemacht, also alle wieder hinlegen. In der nächsten Stunde kommen mit ein bisschen Glück dann wieder aktuelle Nachrichten. Aber auch interessant, wie wir hier anfangen rumzurödeln und dann so, ja, warte mal, war Putin nicht schon bei China?
1: Aber ich kann dir sagen,
0: wieder Stromausfall.
1: Cher hatte vor 2 Tagen Geburtstag, deswegen hier auch nochmal alles Gute nachträglich zum 80.
0: So, Ende mit Überfall jetzt hier bei uns. Und wir warten auf Konstantin Kropper, der ist 11:30 bei uns.

0: Das war natürlich Little Scream. Ihr Stück Love is a Weapon. Hier um 17 Minuten nach 10.
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2: Ja, wir schauen heute Morgen natürlich wieder auf das, was veröffentlicht wird. Konstantin Kropper von Get Well Soon sitzt schon draußen auf dem Sofa, wird uns dann zu seiner neuen Platte ein bisschen was erzählen können. Aber wir haben natürlich auch noch andere Bands, andere Interpretinnen, die heute mit einem neuen Werk in Erscheinung treten. Unter anderem Odd Beholder gab es in der letzten Stunde schon und jetzt auch Okay Kid nach über 10 Jahren Dauerbetrieb und ja auch nach einer Social Media Pause von, ich glaube, 2 Jahren mittlerweile, sind die Herren also wieder zurück mit ihrem wahrscheinlich stärksten Werk bis jetzt.
0: Ja, und zwar die Platte Komm, wir bleiben stehen, heißt das neue Album und das vor allen Dingen auch ja so ein bisschen angekündigt wurde mit so einem schönen kleinen Gig in ihrer Heimatstadt Gießen. Das Album ist Programm, inhaltlich ist die Platte ein Plädoyer dafür, im digitalen Dauerrauschen ganz bewusst mal innezuhalten, anstatt sich immer nur treiben zu lassen, und natürlich gibt es dazu dann auch wieder den gewohnten Okay-Kid-Sound irgendwo zwischen Indie, auch ein paar sanften Momenten, aber dann auch eben so gitarrenlastigen Sounds.
2: Ja, und im Herbst geht's dann auch wieder auf Tour. Dann wird man also diese neue Platte live erleben können. Und wir hören mal rein in Okay Kids neues Album. Komm, wir bleiben stehen. Das ist Hör nie auf.
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0: Das war Chapel Rowan mit ihrem Stück Casual, und ganz casual hat sich hier schon so langsam Konstantin Gropper bei uns im Studio eingefunden. Der Mann, der natürlich besser bekannt ist als Get Well Soon, trinkt gerade noch einen Tee, und das, obwohl er gar nicht mal so ein Tee-Experte ist.
1: Wir haben ihn quasi verdonnert, muss man schon so sagen.
0: Trink jetzt diesen Kräutertee.
2: Und es kann ja alles noch werden.
1: Es kann alles noch werden, es muss alles noch werden, Konstantin. Gleich sprechen wir über deine neue Platte, Minus the Magic. Ihr habt gestern schon ein bisschen reingefeiert, hast du gerade erzählt. Es ist ein bisschen länger geworden. Wir freuen uns sehr, dass ihr eine gute Zeit hattet und hoffen, dass du jetzt gleich hier mit Laune im Interview am Start bist. Aber ich glaube, es sieht gut aus.
0: Der Kräutertee, der hilft.

0: The Streets mit Has It Come to This, Original Pirate Material hier auf Flux FM um 10.32 Uhr.
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2: Ja, es kommt mir vor, als wäre es gestern gewesen, vor ja 18 Jahren. Rest now, weary head, you will get well soon. Das war eine Platte, die ich damals eingelegt habe und auch wirklich rauf und runter gehört habe. Und jetzt 18 Jahre später sind wir alle ein bisschen älter geworden und haben ein paar mehr Platten mittlerweile im Gepäck. Und Konstantin Gropper hat seine neueste Platte alias Get Well Soon im Gepäck und irgendwie ist die Magie verloren gegangen, sagt der Titel Minus the Magic. Und wir freuen uns sehr, dass du heute da bist. Du begleitest uns jetzt auch schon einfach seit 18 Jahren musikalisch und ich bin sehr erfreut, dass du bei uns heute Morgen bist. Lieber Konstantin, schönen guten Morgen.
3: Guten Morgen, ich freue mich auch sehr.
0: Herzlich willkommen. Und wenn der Herr Schlegel sagt, irgendwie ist die Magie verloren gegangen, dann klingt das wie viel negativer, als es musikalisch zumindest auf der Platte zu hören ist. Denn es ist eine ganz tolle Platte geworden, wie wir finden. Herzlichen Glückwunsch dazu.
3: Vielen Dank.
0: Aber wir sollten natürlich trotzdem drüber sprechen, was du denn mit dieser verlorenen, gegangenen Magie meinst. Und da können wir ja vielleicht gleich mal anfangen.
2: Ich hätte jetzt einfach gleich mal gefragt, so hattest du jemals einen Zugang zu Magie? Hast du einen Zaubertrick drauf, den du, keine Ahnung, so bei Kindergeburtstagen auch gerne mal so rausholst?
3: Nee, also tatsächlich nicht. Ich bin eher so ein Radiozauberer.
2: Ich kann
3: nichts.
2: Okay.
3: Nichts Sichtbares.
2: Also diese klassische Magie war es jetzt nicht, die im Titel irgendwie mit reinspielte, aber so ein bisschen vielleicht so eine krisendiagnostische Betrachtung auf die Weltlage und vielleicht auch auf dein musikalisches Schaffen bisher.
3: Ja, aber es ist schon auch sehr ironisch gemeint. Also
2: ja.
3: Das ist ja dieses Klischee, dass die Magie verloren geht, der Zauber des Anfangs oder sowas. Vielleicht auch ein bisschen die Naivität wegfällt.
2: Ja.
3: Aber das kann ich so nicht bestätigen. Deswegen würde ich den jetzt sehr in Anführungszeichen setzen und so als Vorzeichen für so ein Album, wo es auf die Suche nach vielleicht einer neuen Perspektive auf die Magie geht.
0: Okay, aber da musst du uns jetzt schon noch mal ein bisschen mehr reinlassen in dein Seelenleben. Nach was?
3: Ich befürchte auch.
0: Ja. Wonach genau suchst du denn oder was glaubst du denn zu finden?
3: Naja, also ich habe so diese romantische Vorstellung, dass so Themen für Alben, die sucht man sich nicht, sondern die kommen zu einem. Und mit jetzt Mitte 40 ist es schon so eine andere Art von Reflexion, wo man sich so überlegt, wie bin ich hierher gekommen, wo komme ich denn jetzt her, wann ging das los, dass ich jetzt hier nach 7 Alben immer noch bei Flux FM eingeladen werde, was ja wunderbar ist. Also es ist ja immer dieser Begriff von Midlife Crisis, davon kann ich gar nicht sprechen, weil es ist eigentlich keine Krise. Wenn ich zurückblicke, lief eigentlich alles sehr gut. Ist eher so eine, also das Album ist eher so eine Danksagung eigentlich an die Musik, mit der es für mich losging in den 90er Jahren mit lauten Gitarren und so weiter und so eine Hommage, eine Verneigung sozusagen.
2: Also statt so einem sentimentalen Blick zurück, eher so ein Status quo, so eine Bestandsaufnahme.
3: Genau.
2: Wo stehst du gerade und wie fühlst du dich in diesem Zustand?
3: Das hoffe ich. Also es soll auf keinen Fall sentimental sein.
2: Okay.
3: Ein bisschen Nostalgie ist schon mit drin, aber nicht aus diesem rührseligen Blick, sondern eher so eben aus Dankbarkeit, ja.
2: Jetzt weiß man ja so ein bisschen, dass deine Alben auch immer so bestimmten Konzepten folgen und ich frage mich immer, ob das denn schon im Anfang komplett klar ist, also du setzt dich dann so hin und die Platte ist quasi schon geschrieben, jetzt muss nur aufgenommen werden oder entsteht dann auch so die Thematik und auch so ein bisschen der Sound während der Produktion, also wie gehst du da so ran, ist alles vorher schon fertig auf dem Zettel und dann geht's nur noch ins Studio oder ist es so ein dynamisches Prozessding?
3: Also was tatsächlich am Anfang da ist, ist schon dieses Thema und wahrscheinlich schon auch der Sound. Also ich versuche schon immer so eine stringente Soundwelt zu haben auf so einem Album, das ist dann schon klar. Aber je älter oder je länger das dauert, lasse ich auch mal Sachen passieren. Das war früher nicht so. Da war ich ein bisschen verbissener und so ein bisschen so ein fehlgeleiteten Perfektionismus, würde ich das mal nennen. Aber das Thema ist auf jeden Fall klar. Damit geht's für mich immer los. Das hilft mir auch sehr, da irgendwie reinzukommen. Und das steht am Anfang.
2: Hast du eine Altersmilde entwickelt?
0: Naja, ja, ein klein wenig. Dann lass uns doch gleich mal reinhören in die Platte Get Well Soon, The 4 to 3 Days.

0: The 4 to 3 Days, das ist der Opener zum neuen Album von Konstantin Gropper alias Get Well Soon. Mine is the Magic heißt das Album, das heute erscheint. Und das ist ja nur der erste Teil von, ja, das ist die Frage, ist es ein erster Teil oder das erste Album von zwei Alben, die in diesem Jahr erscheinen sollen, ist im Herbst, kommt der Nachfolger dann, sprechen wir gleich nochmal drüber. Aber was man hier schon auch mitbekommen hat, dass es auf alle Fälle, du hast es auch selber schon gesagt, Konstantin, ein bisschen back to the roots geht, in Bandbesetzung aufgenommen wurde, mehr Gitarren. Trotzdem dieses Cineastische, was man von dir ja auch kennt, nicht abhanden gekommen ist. Aber ganz bewusst eine Entscheidung gegen diesen orchestralen Sound von vergangenen Platten. Warum?
1: Also wie gesagt, es geht mir so ein bisschen darum, rauszufinden, wie das für mich losging, so in meinem Leben. Und da war eben für diese musikalische Sozialisation diese Art Musik wichtig. Mhm. Ne? Also und Rockmusik, laute Gitarren, das hat mich dazu gebracht, zu sagen, ich will auch Musiker werden, ich will auch in der Band spielen. Und insofern ist es eben eine Hommage daran. Und der Song, den wir gerade gehört haben, ist wirklich auch so eine, das ist so der Nostalgie-Song eigentlich auf dem Album. Damit geht's los. Das ist so die Reise ins Jugendzimmer irgendwo im Souterrain auf Teppichboden sitzen und Musik hören und eben VHS-Videos gucken im 4:3-Format. Und ja, das war so der Moment, wo es für mich eigentlich losging.
2: Ich finde es irgendwie spannend, wenn du da von deiner musikalischen Sozialisation berichtest. Du selber bist Vater. Ich frage mich so, guckst du da so mit so einem erhobenen Zeigefinger auf den Musikkonsum deines Kindes oder kuratierst du da auch vielleicht so ein bisschen mit rein oder lässt du da einfach walten?
1: Ich versuche einfach walten zu lassen, weil das ist tatsächlich, wir haben vorhin schon so ein bisschen über Altersmilde geredet, das fällt mir auf. Das liegt vielleicht gar nicht so sehr an mir, aber oder überhaupt an dem allgemeinen Musikgeschmack ist alles sehr viel offener geworden. Wenn ich jetzt an die Zeit zurückdenke, da war ich schon relativ engstirnig und es musste alles immer Indie und DIY und
2: wir waren alle so kleine Indie-Nazis früher.
1: Ja, genau. Ja. Und das ist irgendwie ganz anders und jetzt die Generation meines Sohnes ist da auch total offen. Also wirklich quer durch den Gemüsegarten, da ist so gar nicht irgendwie, wo kommt das jetzt her und sowas, ne? Das ist da gar nicht so das Thema, sondern einfach so das Gefühl steht im Vordergrund. Das finde ich eigentlich toll.
2: Mhm. Ja. Jetzt erinnere ich mich kurz noch an das Album vor Mine is the Magic, hieß Amen. Religion, ein großes Thema. Du hast es gerade im Zwischengespräch während der Song lief ja auch schon so erwähnt, dass es auch natürlich mit deiner familiären, mit deinem familiären Hintergrund, mit deiner regionalen Bezugnahme auch was ein Thema ist. Und jetzt gucke ich mir das Cover dieser neuen Platte an und ich sehe eine ja Marienfigur in Porzellan und die hat 3 Scheiben Schinken auf dem Kopf.
1: Noch nicht mal Schinken.
2: Ach so.
1: Das ist Lione oder Fleischwurst.
0: Ich bin nicht so der Fleischesser. Wie kannst du das verwechseln?
1: Der Schinken des kleinen Mannes.
2: Ja, der Schinken des kleinen Mannes. Und da dachte ich mir dann sofort so, okay, ein bisschen zu viel Bares für Rares geschaut und irgendwas abgegriffen bei Großmuttern und gleich mal im Kühlschrank geguckt, wie kann ich diese Figur dekorieren? Oder also es ist schon dieser religiöse Bezug, der spielt schon eine Rolle.
1: Eigentlich gar nicht. Also er spielt insofern eine Rolle, dass es mich irgendwie immer anspricht und dass es für mich offensichtlich auch diese Assoziation zu meiner Jugend und meiner Herkunft irgendwie auslöst. Ja. Aber eigentlich hat es gar nichts Religiöses, sondern eher genau so meine Oma darin, denke ich. Ich muss auch sagen, das ist ein bestehendes Kunstwerk gewesen, das ich in der Ausstellung gesehen habe. Die Fotografin heißt Nina Röder und die Arbeit heißt Maria mit Wurst.
2: Und treffend.
1: Ja. Habe ich gesehen und hat bei mir eben irgendwie was ausgelöst.
2: Ja.
1: So. Und das wiederum, das kann natürlich schon sein, dass ich da meine oberschwäbische Jugend mit katholischer Kirche irgendwie verarbeite, nach wie vor.
0: Aber unterstreicht ja auch so ein bisschen die Ironie, die du vorhin schon angesprochen hast. Wir hören jetzt natürlich auch nochmal einen Song aus diesem Album und auch da gibt's wieder so einen leicht religiösen Bezug. The Pope washed my feet in prison.
1: Richtig.

0: Get Well Soon mit The Pope Washed My Feet in Prison vom neuen Album Minus The Magic, heute offiziell erschienen. Ja, und vor allen Dingen auch hier mit den letzten zwei, drei Minuten in diesem Stück habe ich das Gefühl, das ist so einfach so der Sound, mit dem wir dich auch kennengelernt haben damals vor 18 Jahren. Also in meinem Ohr höre ich da sehr viele Reminiszenzen heraus. Bei uns im Studio nämlich weiterhin auch noch Konstantin Kropper alias Get Well Soon. Ich habe mich gefragt, du hast in den letzten Jahren viel mit anderen Menschen zusammengearbeitet, anderen MusikerInnen und vor allen Dingen auch viele Filme produziert beziehungsweise Film-Soundtracks übernommen. Ist das etwas, was dir immer noch eine große Leidenschaft ist, also wirklich deinen cineastischen Sound mit dem Cinema zu verbinden?
1: Absolut, ja. Es war tatsächlich auch immer eher mein Berufswunsch, war Filmkomponist als jetzt irgendwie Popmusiker oder wie
0: nennt man das?
1: Rockmusiker. Rockmusiker, so.
0: Ja.
1: Aber das macht mir nach wie vor wirklich großen Spaß und ist so das zweite, fast schon mittlerweile größere Standbein geworden in meinem Leben.
0: Das heißt, es gibt mehr Geld als jetzt live auf der Bühne und mit Plattenveröffentlichung?
1: Das auch, ja. Aber das ist keine Kunst, da gibt's nicht mehr so viel.
2: Aber dann, wie ist es dann? Dann kommt doch schon irgendwann immer nochmal so ein Punkt, wo man sagt, okay, ich habe jetzt hier viele Auftragsarbeiten auch, aber mein eigenes Werk, also mit dem ich alleine stehen kann, wird dann schon auch mal wieder Zeit? Ist das dir ein inneres Bedürfnis oder hast du das Gefühl, naja, das gehört halt dazu, ab und zu muss man selber noch eine Platte veröffentlichen?
1: Nee, also das ist schon, das schiebe ich immer viel zu lange auf eigentlich. Das ist so mein Gefühl, ich muss mir dann dafür wirklich frei nehmen. Hat mir jetzt letztes Jahr ein halbes Jahr Zeit genommen und habe dann eben direkt zwei Alben gemacht, weil ich dachte, wenn ich jetzt schon mal diese Zeit genommen habe, dann so viel wie möglich. Mhm. Und durch diese Arbeit an Serien und Filmen bin ich schon sehr an Zeitpläne gewohnt. Das ist schon sehr, sehr strikt und deswegen funktioniert das, glaube ich, auch ganz gut.
2: Aber wie interessant, dass das eigentlich so eine Zeitplangeschichte war. Ne? Wir sitzen wieder hier und denken uns, oh, das ist alles konzeptuell ausgebraten im Herbst. Dann gibt's wahrscheinlich den orchestralen Gegenentwurf und so. Und du so, nö, ich hatte einfach nur gerade Zeit und habe gleich gedacht, zack, zack, zack, zack.
1: Naja, also nur gerade Zeit stimmt nicht. Ich habe mir dafür Zeit genommen.
2: Okay. Aber dann lass uns doch gleich nochmal über den Herbst sprechen. Da wird ja die nächste Platte erscheinen, die wahrscheinlich auch schon fast fertig ist.
1: Genau, ja, die wird gerade noch so fertig gemischt, aber also für meinen Teil ist fertig, ja.
0: Verstehst du das denn auch so inhaltlich so als Duologie oder sind die denn schon getrennt voneinander?
1: Total getrennt. Das hat gar nichts miteinander zu tun
0: inhaltlich. Okay.
1: Deswegen erscheinen die auch so in diesem Abstand. Ist kein Doppelalbum oder sowas.
0: Also dann müssen wir uns ja erstmal auf Minus the Magic konzentrieren, was heute erschienen ist.
1: Ich komme dann wieder einfach.
0: Du kommst dann wieder, wir freuen uns sehr darauf.
2: Gleich schon mal ins Hausaufgabenheft was einschreiben.
0: Ja, und dann übernächste Woche am Freitag, dem 5. Juni, spielst du ja dann ja auch schon ausverkauftes Konzert im Lido mit dieser neuen Platte, ohne Support, wie du gerade gesagt hast. Es geht also wirklich nur um dich auf der Bühne. Die Frage jetzt, wer steht mit dir auf der Bühne, weil du hast ja auch gerne viele GastmusikerInnen mit an Bord. Ja, zum Beispiel Alex Meyer, die ja auch live dich auch supportet hat. Ist sie diesmal auch mit dabei?
1: Tatsächlich nicht.
2: Schade.
1: Okay. Ja, also wir haben, wir spielen so ein bisschen kleinere Clubs. Die Idee war so, die Clubs, wo wir angefangen haben, auch zu bespielen und auch die Besetzung so ein bisschen kleiner zu halten. Also so ein Rockset zu machen, wirklich.
0: Also drei Menschen oder?
1: Ja, also mittlerweile sind es dann doch fünf geworden, aber das ist, weil sich die so ein bisschen so rein erpresst haben.
0: Okay. Ich will auch auf der Bühne stehen.
2: Ja, aber das ist doch super. Wir freuen uns auf alle Fälle sehr auf die Tour und werden uns das Album bis dahin auf alle Fälle auch noch das ein oder andere Mal durchhören. Es lohnt sich sehr, es ist ein sehr, sehr schönes Album geworden. Minus The Magic. Ja. Und Konstantin, schön, dass du da warst.
1: Ja, vielen Dank.
2: Und wir hören uns dann im Herbst wieder.
1: Sehr gerne.
2: Für die nächste Platte.
0: Ja, nochmal Gratulation zum Album-Release und wir haben natürlich noch ein weiteres Stück daraus, The Golden Toilet heißt. Und danke, dass du da warst.
1: Ja, bis bald.
0: Tschüss.

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16: Mit Ralf Gulke. Vom kommenden Jahr an sollen Eltern von Neugeborenen automatisch Kindergeld bekommen, ohne einen Antrag dafür zu stellen. Einen entsprechenden Gesetzentwurf brachte Bundesfinanzminister Lars Klingbeil heute ins Parlament ein.
17: Mit dem antragslosen Kindergeld setzen wir nicht nur eine Vereinbarung im Koalitionsvertrag um, sondern wir lösen auch ein Versprechen ein für die Familien in unserem Land. Ihr werdet künftig mehr Zeit für das Baby haben und euch weniger mit der Bürokratie auseinandersetzen müssen.
16: Klingbeil rechnet damit, dass durch die Reform rund 300.000 Anträge auf Kindergeld pro Jahr entfallen. Hier in Berlin beginnt am Nachmittag der Karneval der Kulturen. Traditionell macht den Anfang das Straßenfest rund um den Kreuzberger Blücherplatz. Höhepunkt des Karnevalswochenendes ist am Sonntag der Straßenumzug. Wegen einer großen Baustelle auf der Gneisenaustraße in Kreuzberg findet der Umzug auch in diesem Jahr auf der Frankfurter und der Karl-Marx-Allee statt. Weil die Initiatoren mit Geldproblemen zu kämpfen haben, werden die Besucherinnen und Besucher zum ersten Mal um Spenden gebeten. US-Außenminister Rubio hat der Auffassung widersprochen, seine Regierung setze die Stationierung von US-Truppen als Druckmittel ein. Das sei keine Bestrafung, sondern einfach ein fortlaufender Prozess, sagte er beim Treffen der NATO-Außenminister im schwedischen Helsingborg. Die USA hätten globale Verpflichtungen, die erforderten ständig neue Prüfungen, so Rubio. Präsident Trump hatte zuletzt entschieden, 5000 Soldaten aus Deutschland abzuziehen. Als Grund nannte er fehlende Unterstützung im Irankrieg. Der türkische Präsident Erdogan hat die Schließung einer wichtigen privaten Universität in Istanbul angeordnet. Per Dekret wurde der liberal ausgerichteten Bilgi-Universität mit mehr als 20.000 Studierenden die Betriebsgenehmigung entzogen. Die Hochschule nahm bislang am Erasmus-Austauschprogramm der EU teil. Die Schließung erfolgt nur einen Tag, nachdem Erdogan die Führung der Oppositionspartei CHP durch ein Gericht in Ankara abgesetzt hatte. Soweit das Neueste aus der Flux FM Nachrichtenredaktion. Das Wetter. Heute heiter bis wolkig und trocken bei maximal 24 Grad. Morgen wenig Änderung, außer bei den Temperaturen. Die steigen auf bis zu 28 Grad. Zu Pfingsten viel Sonne, kaum Schauer bei bis zu 27 Grad.
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15: Es ist Freitag, kurz nach 11, und das heißt, wir starten mal wieder rein in 3 Stunden Musikspiel hier auf Flux FM. Musikspiel, das bedeutet, ihr dürft die nächsten 3 Stunden mit euren Songwünschen füllen zum ganz bestimmten Thema. Und da haben wir uns heute den Karneval der Kulturen ausgesucht, denn der feiert jetzt schon seit 30 Jahren die Vielfalt hier in Berlin. Und deswegen reisen wir heute mal mit euren Songideen, mit euren Wünschen, die ihr so habt, rund um die Welt. Die einzige Regel, die wir für heute aufstellen, ist, wir wollen nichts auf Deutsch, nichts auf Englisch. Das heißt, ihr könnt frei auswählen aus allen anderen Ländern. Ihr könnt uns aus Frankreich irgendwas liefern, aus Neuseeland, von Tahiti oder den Marshallinseln. Je obskurer, desto besser, sag ich mal. Und wie schickt ihr uns diese Songs? Ihr könnt einfach bei Instagram den Post kommentieren. Ihr könnt das bei Facebook genauso tun, bei Blue Sky. Oder aber ihr schickt mir eine Sprachnachricht über die Flux Music App und erzählt mir da direkt dann, warum ihr Song XY hören wollt. Bis 14 Uhr also das Flux FM Musikspiel hier. Songs aus aller Welt, nicht aus Deutschland. Nicht auf Deutsch, nicht auf Englisch.

Das waren Sepp da mit Tom Bieler Chemise hier auf Flux FM. Ja, der erste Song für unser heutiges Musikspiel, das uns rund um die Welt tragen wird. Wir suchen Songs, die nicht auf Englisch sind, die nicht auf Deutsch sind, sondern die vielmehr die Vielfalt feiern. Man muss ja schon sagen, in Deutschland, auch hier bei Flux FM, ist natürlich das Radioprogramm sehr deutschsprachig, englischsprachig, lastig, und das wollen wir heute mal ein bisschen aufbrechen, weil wir den Karneval der Kulturen in den Vordergrund stellen wollen. Seit mittlerweile 30 Jahren wird da die Vielfalt hier in Berlin gefeiert, und das machen wir heute eben also auch musikalischer Art. Mein Name ist Micha Gierig, ich freue mich sehr, dass ihr mit dabei seid. Der erste Songwunsch ist gerade Sepp da, der wurde sich gewünscht von Wolfgang de Fox, und der nächste Songwunsch, der kommt von Juliane Philipp. Die wünscht sich nämlich Makeba von Yain. Jetzt hier im Musikspiel auf 100,6 Flux FM. Schickt mir eure Songwünsche. Instagram, Facebook, Blue Sky oder natürlich auch über die Flux Music App. Da gerne dann als Sprachnachricht.

Das waren Yain Makeba hier auf 100,6 Flux FM. Und ja, da war jetzt natürlich auch ein bisschen Englisch drin. Ganz so strikt sind wir dann heute natürlich nicht in unserem Musikspiel. Wir suchen ja heute Songs, die nicht auf Englisch, nicht auf Deutsch sind, um die Vielfalt zu feiern im Rahmen der Karneval der Kulturen. Aber ein bisschen Englisch darf natürlich drin sein. Und auch der nächste Song darf reinkommen, auch wenn er von Barry Can't Swim ist und ganz einfach Someday I Will heißt. Das heißt, es ist ein englischsprachiger Titel, englischsprachiger Interpret. Aber Daniel B., der sich diesen Song gewünscht hat, schreibt dazu, das täuscht hier, denn die beigesteuerten Vocals, die kommen von der äthiopischen Sängerin Havi und die singt in ihrer Muttersprache. Somit also der perfekte Song fürs heutige Musikspiel und vom elektronischen Sound her perfekt, um das Wochenende einzuläuten. Ja, da kann ich mich nur anschließen, lieber Daniel. Dein Songwunsch, Barry Can't Swim mit Havi zusammen. Someday I Will.

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0: Manu, ciao. Megus, dass du hier im Musikspiel auf 100,6 Flux FM, dem Musikspiel zum Karneval der Kulturen. 30 Jahre gibt es den mittlerweile. Seit 30 Jahren wird also da die Vielfalt gefeiert und die musikalische Vielfalt, die feiern wir eben heute im Musikspiel mit Songs aus aller Welt. Ihr könnt bei Facebook, bei Instagram, bei Blue Sky eure Songwünsche da lassen. Das hat in dem Fall auch BusyB888 getan, hat sich eben Manu Chao gewünscht. Ihr könnt aber auch in die Flux Music App reingehen und da eine Sprachnachricht aufnehmen, so wie das Katrin gemacht hat.
1: Guten Morgen, Flux FM. Hier ist Katrin aus Spandau. Das Thema trifft sich wirklich gut, weil vor ein paar Wochen war ich in Brasilien. Und da möchten wir doch mal das brasilianische Musikwesen mit einem Bossa Nova feiern. Da möchte ich mir gerne von Astrud Gilberto Aqua de Beber wünschen. Ich hoffe, ihr habt ein schönes Wochenende. Feiert schön und liebe Grüße. Ciao.
0: Damit also ein Ausflug nach Brasilien. Astrud Gilberto Aqua de Beber. Jetzt hier auf 100,6 Flux FM.

Die fantastische Astrud Gilberto hier auf 100,6 Flux FM aus Brasilien. Ihr hört das Musikspiel zum Karneval der Kulturen, wo wir heute also eine große, große Weltreise unternehmen und möglichst viele Länder abklappern. Die fantastische Astrud Gilberto hier auf 100,6 Flux FM aus Brasilien. Ihr hört das Musikspiel zum Karneval der Kulturen, wo

0: Das waren Denke, Denke, Denke, Buscando hier im Musikspiel auf 100,6 Flux FM. Das war jetzt ganz frecherweise mal mein Songwunsch fürs heutige Musikspiel. Denke, Denke, Denke, großartiges Duo aus Peru, aus Lima, der Hauptstadt von Peru, die immer auch mit so Masken auftreten, die sehr großartig aussehen. Ja, sehr, sehr großartigen Sound, den die da machen. Ihr hört das Musikspiel heute ja zum Karneval der Kulturen, deswegen suchen wir Songs aus aller Welt. Wir wollen hier nichts aus Großbritannien so richtig und nichts aus Deutschland, außer vielleicht, wenn es sprachlich dann doch nochmal ein bisschen vielfältiger ist, dann drücken wir hier und da doch nochmal ein Auge zu. Der nächste Songwunsch, der kam rein über die Flux Music App, da könnt ihr ja Sprachnachrichten schicken, so wie das Hauke gemacht hat.
1: Flux FM, hier ist Hauke Hisch und zum Thema Karneval der Kulturen, mein Lieblingssoundstück, nehme ich heute einmal George Ben oder Roche Ben mit Take It Easy My Brother Charlie. Damit gehen die besten Grüße aus Schleswig-Holstein nach Berlin. Euer Hauke Hisch, bis dann, ciao.
0: Und damit nochmal nach Brasilien, Jorge Ben Jor, so heißt er genau, Take It Easy, My Brother Charlie.

Vollkörper Chor, Take it easy, my brother Charlie, hier im Musikspiel zum Karneval der Kulturen auf 100,6 Flux FM. Und jetzt geht's mal wieder zurück nach Europa, das zählt natürlich auch mit dazu, und da machen wir uns auf den Weg nach Italien, und zwar ins Jahr 1990. Klar, Italien 90, da klingelt natürlich sofort was. Fußball-WM, damals noch Fußball-WM ganz ohne oder zumindest mit sehr viel weniger Bauchschmerzen, als man das heutzutage hat. Und bei der Eröffnung, da hat eine gewisse Gianna Nannini gespielt. Un'estate Italiana. Gewünscht von Parzival 8419, der da Italia 90 WM auch mit dazu schreibt bei seinem Kommentar auf Instagram. Genau da könnt ihr ja auch weiter Songs euch wünschen. Instagram, einfach den Post kommentieren, Facebook, Blue Sky oder eben eine Sprachnachricht senden über die Flux Music App.

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0: Lerita Mitsuoko hier auf 100,6 Flux FM mit Marcia Baila. Französischer Song mit einem spanischen Titel, Marcia Baila. Das heißt so viel wie Marcia tanzt. Und der Song auch gewidmet einer Tänzerin, einer gut befreundeten Tänzerin der Band damals, die dann allerdings 1983 leider an Brustkrebs gestorben ist. Marcia Moreto aus Argentinien. Und für die haben sie diesen Song geschrieben. Ein Songwunsch, der uns zum heutigen Musikspiel erreicht hat über Instagram. Da hat sich nämlich das ganze Krip27 gewünscht. Damit haben wir den Songwunsch erfüllt. Und jetzt kommen wir nochmal zur Flux Music App. Eine weitere Sprachnachricht wartet auf uns.
1: Guten Morgen, Flux FM. Hier ist der Thomas aus Solingen. Ja, zu diesem Thema kommt mir doch direkt die wunderbare Crookie Gang in den Sinn. Die Band, die die deutschen Songs auf Italienisch neu interpretiert. Und in diesem Zusammenhang sehr gerne den Song Al mio locale. Und damit euch einen wunderschönen Karneval der Kulturen.
0: Und damit feiern wir die sprachliche Vielfalt auch hier direkt vor der Tür. Mit deutschen Bands, die auf Italienisch singen. Von wegen Lisbeth, von denen ist der Song Al mio locale. Zusammen mit der Crookie Gang haben sie die italienische Version von In meiner Kneipe gemacht. Der Song und also für Thomas jetzt im Musikspiel auf 100,6.

Almeolokale von der Cookie Gang zusammen mit von wegen Lisbeth hier im Musikspiel auf 100,6 Flux FM. Ein Songwunsch fürs heutige Musikspiel zum Karneval der Kulturen. Wir suchen Songs aus aller Welt, gerne auch sprachlich mal noch ein bisschen mehr Vielfalt. Klar, Italienisch hatten wir jetzt einige Male, Französisch hatten wir. Wir haben Portugiesisch gehabt, zumindest aus Brasilien. Und jetzt der letzte Song in dieser Stunde, bevor wir dann noch zwei Stunden vor uns haben, der kommt jetzt auf Isländisch daher. Sigur Rós mit Svefn G. Englar. Mein Isländisch ist nicht ganz so gut. Verzeiht mir, liebe IsländerInnen. Ja, der Songwunsch im Übrigen auch über Social Media reingekommen. Osnabrück hat sich auf Instagram den Song gewünscht. Ihr könnt da auch weiterhin eure Songwünsche lassen. Instagram, Blue Sky, Facebook. Zwei Stunden sind noch zu füllen mit Songwünschen aus aller Welt zum Karneval der Kulturen. Bin sehr gespannt, was wir da in den nächsten zwei Stunden noch so

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2: Mit Ralf Gulke. Eltern von Neugeborenen sollen ab kommendem Jahr automatisch Kindergeld bekommen. Ein Antrag ist dann nicht mehr nötig. Einen entsprechenden Gesetzentwurf brachte Bundesfinanzminister Lars Klingbeil in den Bundestag ein.
3: Junge Eltern sind überwältigt vom Glück, aber auch von der neuen Mammutaufgabe, die vor ihnen liegt, und auch von den schlaflosen Nächten. Und in solch einer Lebensphase gibt es Wichtigeres zu tun, als sich mit Papierkram und Behörden auseinanderzusetzen. Erst recht, wenn es Leistungen sind, die einem ohnehin zustehen.
2: Klingbeil rechnet damit, dass durch die Reform rund 300.000 Anträge auf Kindergeld im Jahr wegfallen. Bundeswirtschaftsministerin Reiche fordert einen Stopp der Frühverrentung. Andernfalls werde Deutschland gegen andere Volkswirtschaften verlieren, sagte Reiche dem Kölner Stadtanzeiger. Während hierzulande Beschäftigte im Schnitt gut 1.300 Stunden pro Jahr arbeiteten, seien es in China rund 2.000. Man müsse darüber nachdenken, wie das Arbeitsvolumen gesteigert werden könne, so Reiche. US-Außenminister Rubio hat der Auffassung widersprochen, seine Regierung setze die Stationierung von US-Truppen als Druckmittel ein. Das sei keine Bestrafung, sondern einfach ein fortlaufender Prozess, sagte er beim Treffen der NATO-Außenminister im schwedischen Helsingborg. Die USA hätten globale Verpflichtungen, die erforderten ständig neue Prüfungen, so Rubio. Präsident Trump hatte zuletzt entschieden, 5.000 Soldaten aus Deutschland abzuziehen. Als Grund nannte er fehlende Unterstützung im Irankrieg. Hier in Berlin beginnt am Nachmittag der Karneval der Kulturen. Traditionell macht den Anfang das Straßenfest rund um den Kreuzberger Blücherplatz. Höhepunkt des Karnevalswochenendes ist am Sonntag der Straßenumzug. Wegen einer großen Baustelle auf der Gneisenaustraße in Kreuzberg findet der Umzug auch in diesem Jahr auf der Frankfurter und der Karl-Marx-Allee statt. Weil die Initiatoren mit Geldproblemen zu kämpfen haben, werden die Besucherinnen und Besucher zum ersten Mal um Spenden gebeten. Soweit das Neueste aus der Flux FM Nachrichtenredaktion. Das Wetter. Heute heiter bis wolkig und trocken bei maximal 24 Grad. Morgen wenig Änderung, außer bei den Temperaturen, die steigen auf bis zu 28 Grad. Zu Pfingsten viel Sonne, kaum Schauer bei bis zu 27 Grad.
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5: Kurz nach 12 und damit rein in die zweite Stunde unseres heutigen Musikspiels, das ganz im Zeichen der Karneval der Kulturen steht, der ja jetzt auch in Berlin stattfindet. Und diese kulturelle Vielfalt, die wollen wir heute mal ein bisschen musikalisch abbilden mit euren Songwünschen. Das heißt, wir suchen Songs von euch, die ja jetzt nicht englischsprachig, deutschsprachig sind, das, was wir sowieso immer im Radio hören und natürlich auch bei Flux FM sehr dominant ist, sondern heute machen wir eine Weltreise rund um die Welt. Wir hatten in der ersten Stunde schon sehr, sehr spannende Songwünsche mit dabei. Wir waren in Peru, wir waren in Brasilien, wir waren in Frankreich natürlich auch und in Spanien. Also da war schon einiges mit dabei. Und die zweite Stunde, die starten wir auch mal mit einem französischen Song. Dieser Ort wünscht sich nämlich Charles Trini La Mer und damit also nochmal rüber nach Frankreich. Ich sage euch gleich, wie ihr euch weiterhin Songs wünschen könnt, falls ihr das noch nicht wisst. Aber jetzt erstmal Charles Trini.
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1: Charles Trenet, La Mer hier auf 100,6 Vox FM. Ihr hört das Musikspiel, das wir heute natürlich mit euren Songwünschen wieder füllen. Die könnt ihr an uns schicken über Instagram. Da gibt es einen Post zum heutigen Musikspiel. Einfach drunter kommentieren. Das gleiche gilt für Facebook und Blue Sky. Oder aber, und das ist eigentlich immer die schönste Variante, ihr nehmt eine Sprachnachricht auf in der Vox Music App und schickt mir direkt diese Sprachnachricht rüber, wünscht euch dann einen Song. So hat es nämlich zum Beispiel auch der liebe Alf getan.
2: Hallo, der Alf hier. Grüßt euch. Grüß dich, Thomas. Ja, zur heutigen Sendung würde mir einfallen von den Les Poppies, Non Non Oui Non Chance. Ist französisch, weiß gar nicht, ob ich das richtig ausgesprochen habe. Schönes Wochenende und bis nächste Woche. Tschüss.
1: Das ist doch mal eine Ansage. Bis nächste Woche und auch dir natürlich ein schönes Wochenende, lieber Alf. Ja, und Französisch, das kriege ich gerade noch hin auszusprechen. Ich scheitere dafür dann an anderen, so ein bisschen an anderen Sprachen. Das wird heute auf jeden Fall auch noch hier und da passieren, dass ich irgendwas komplett falsch ausspreche. Entschuldigt vielmals jetzt an der Stelle schon. Les Poppies, Non, non, rien n'a changé, jetzt auf 100,6 Flux FM.

Da waren wir also nochmal in Frankreich mit Les Poupies, non, non, rien à changer, hier auf 100,6 Flux FM. Und damit einmal kurz über die Grenze im Süden von Frankreich drüber, Richtung Spanien, zu Eros del Silencio. Entre dos Tierras, gewünscht fürs heutige Musikspiel von Wer ist dran? Rosanne über Instagram, da könnt ihr auch weiterhin noch kommentieren. Wir suchen ja Songs aus aller Welt zum Karneval der Kulturen hier in Berlin. Und damit geht's jetzt ab nach Spanien.

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0: Das war Derya Yildirim zusammen mit der Group Shimshek, die Renne hier auf 100,6 Flux FM. Ein Songwunsch von seebest.png gewünscht über Instagram fürs heutige Musikspiel, das wir im Zeichen der Karnevals der Kulturen hier veranstalten und eine kleine Weltreise machen. Teilweise die Länder besuchen, weil da die Bands herkommen, teilweise aber auch nur so eine sprachliche Weltreise machen. Hier waren wir jetzt also beim Türkischen und damit kommen wir zum Serbischen und zu einem Songwunsch von Bruno.
1: Guten Morgen, Flux FM, guten Morgen Berlin, hier ist Bruno Stuttgart zum heutigen Musikspiel Karneval der Kulturen, Lieder, die weder auf Deutsch noch auf Englisch gesungen werden. Würde ich mir wünschen, ein Lied einer serbischen Band namens Pero de Fomero. Ich würde mir das Lied wünschen, Gastarbeiter. Gastarbeiter in dem Fall in Form eines deutschen Lehnworts, wie auch andere deutsche Lehnwörter da im Lied vorkommen, wie Bausteller und Münchener, also die Baustelle München und Autobahn. Ja, wer es kann, wer es will, schaut euch das Video dazu an, auch sehr lustig. Und wenn ihr einen habt, der euch den Text übersetzen kann, ja, es geht darum, die Historie eines Gastarbeiters, der vom Dorf nach München zieht, gezogen ist, Geld gemacht hat und dann mit seinem dicken Mercedes wieder in die Heimat fährt und dort sein Geld in Beton und griechische Säulen vor der Tür und Löwen vor der Tür verbuddelt. Ich wünsche euch ein schönes Wochenende, großer Stuttgart, tschüss!

Credo de Formero, Gastarbeiter hier auf 100,6 Flux FM. Songwunsch, der über die Flux Music App reinkam. Da könnt ihr mir ja Sprachnachrichten schicken und euch direkt einen Song wünschen zum heutigen Karneval der Kulturen Musikspiel. Ja, jetzt waren wir gerade in Serbien mit Pero de Formero und damit geht's nochmal nach Südamerika und zwar nach Kolumbien. Genau da kommen nämlich Bomba Estéreo her und von denen hat sich, Moment, ich bin verrutscht hier, Pitus Pix einen Song gewünscht und zwar Soy Yo.

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0: Das war ein Magma, Mechanik Destructif Commandeux. Und das ist keine richtige Sprache, sondern hier haben wir mit unserem Musikspiel direkt mal die Welt verlassen oder beziehungsweise die Realität verlassen, denn der Song ist gesungen, geschrieben in einer Kunstsprache, die sich Kobayanisch nennt und die vom Sänger der Band Magma einfach selbst entwickelt wurde. Klaus Blasquis heißt der. Magma, eine französische Band, Prog-Rock-Band, Ende der 60er gegründet, in den 70ern dann groß geworden. Da waren dann plötzlich alle hellauf begeistert von diesem fantastmastischen Zeug, was die da gemacht haben mit ihrem Prog-Rock. Magma, gewünscht im Übrigen von Drywall for Breakfast über Instagram fürs heutige Musikspiel. Also eine schöne Einreichung für den Karneval der Kulturen. Direkt mal einfach noch eine Fantasiesprache mit reingenommen. Und jetzt kommen wir zu Mongolisch.
1: Guten Morgen, Flux FM. Hier ist der Robert aus Friedrichshain. Anlässlich eures heutigen Mottos zum Karneval der Kulturen wünsche ich mir Wolf Totem von der mongolischen Rockband The Who. Und ich grüße damit meinen Schatz Uka. Vielen Dank fürs Spielen.

0: Das waren The Who aus der Mongolei. Wolf Totem hier auf 100,6 Flux FM. Ihr hört das Musikspiel an diesem Freitag, das wir heute im Zeichen der des Karnevals der Kulturen veranstalten. Das heißt, ganz, ganz viele Songs aus aller Welt auf ganz, ganz vielen verschiedenen Sprachen. Und da packen wir doch an der Stelle nochmal was aus unserem Nachbarland der Schweiz aus. Schweizerdeutsch, Steiner und Matt Leiner. Herz voraus id wand. Oh Gott. Das klang jetzt überhaupt nicht nach Schweizerdeutsch, muss ich zugeben. Verzeiht mir. Element Skurril hat sich auf jeden Fall den Song gewünscht für das heutige Musikspiel. Und wir hören ihn in der wunderbaren Live-Version hier eingespielt bei Flux FM.
1: Hallo, wir sind Steiner und Madeleine aus Zürich. Und der nächste Song heißt Herz voraus in die Wand. Da.

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0: Los Niños del Parque von Liaison Dangereuse hier auf 100,6 Flux FM. Gewünscht von Ulrich Drössler. Ein Songwunsch also fürs heutige Flux FM Musikspiel. Es geht um den Karneval der Kulturen. Es ist eine Weltreise, die wir hier unternehmen und bei der wir ganz, ganz viele fantastische verschiedene Sprachen schon mit dabei hatten. Aber eine noch nicht, die jetzt gleich kommt, weil auf dieser Sprache gibt es gar nicht so viele Songs. Vor allem keine bekannten Popsongs.
1: Guten Morgen, liebes Flux FM Team. Hier ist der Holger aus dem Wedding. Ich wünsche mir von Gwenno, Ois Kois. Ich bin seit ein paar Jahren großer Fan von Gwenno und sie singt, abgesehen von Englisch, auch auf Kornisch und auf Walisisch. Und in diesem Lied über Käse heißt es, übersetzt, is there cheese? 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Ja, würde mich freuen, wenn ihr das spielt. Habt ein schönes Wochenende. Ciao.
0: Schönes Wochenende natürlich auch an dich gewünscht, lieber Holger. Ja, und Cornish, das ist eine sehr schöne Ergänzung zu unserem heutigen Musikspiel. Cornwall, ab nach Großbritannien. Ja, da sprechen nicht alle Menschen einfach nur Englisch. Da gibt es auch andere Sprachen, zum Beispiel eben dieses Cornish. Und das wird von Gwenno immer wieder hochgehalten, hat ganze Alben geschrieben, nur auf Cornish. Auf einem dieser Alben ist dieser Song hier drauf. Ois Kois, jetzt hier im Musikspiel auf 100,6.

Cornish. Gueno singt auf Cornish. Euschkeusch hier auf 100,6 Flux FM. Und damit haben wir noch einen letzten Songwunsch für diese Stunde. Dann gibt es noch eine komplette Stunde bis 14 Uhr Musikspiel. Nach den 13 Uhr Nachrichten geht's weiter. Jetzt gibt's aus Brasilien Osmutansch, Arminia, Menina.

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2: Mit Ralf Gulke. Die Apothekenreform kommt. Das vom Bundestag beschlossene Gesetz sieht vor, dass Apotheken wirtschaftlich gestärkt und mit mehr Befugnissen ausgestattet werden. Sie dürfen künftig mehr Impfungen anbieten, bestimmte verschreibungspflichtige Medikamente auch ohne Rezept abgeben und Blutabnahmen für Diagnosen ausführen. Die Reform soll den Apothekenbetrieb vor allem auf dem Land sichern. Opposition und Kassen äußern Zweifel und kritisieren die hohen Kosten für die Versicherten. Vom kommenden Jahr an sollen Eltern von Neugeborenen automatisch Kindergeld bekommen, ohne einen Antrag dafür zu stellen. Einen entsprechenden Gesetzentwurf brachte Bundesfinanzminister Lars Klingbeil heute ins Parlament ein.
3: Mit dem antragslosen Kindergeld setzen wir nicht nur eine Vereinbarung im Koalitionsvertrag um, sondern wir lösen auch ein Versprechen ein für die Familien in unserem Land. Ihr werdet künftig mehr Zeit für das Baby haben und euch weniger mit der Bürokratie auseinandersetzen müssen.
2: Klingbeil rechnet damit, dass durch die Reform rund 300.000 Anträge auf Kindergeld pro Jahr entfallen. Der US-amerikanische Ebola-Patient in der Charité ist sehr geschwächt, aber aktuell nicht in kritischem Zustand. Das hat das Krankenhaus heute mitgeteilt. Der Mann zeige deutliche Krankheitssymptome, benötige derzeit aber keine intensivmedizinischen Maßnahmen. Die Ehefrau und die vier Kinder des Patienten sind weiter symptomfrei. Der US-Arzt war vorgestern auf der Isolierstation auf dem Virchow-Campus in Wedding aufgenommen worden, seine Frau und die Kinder einen Tag später. Im Zuge des Epstein-Skandals prüft die britische Polizei weitere Vorwürfe gegen den früheren Prinzen Andrew. Man stehe in Kontakt mit dem Anwalt eines mutmaßlichen Opfers, so ein Polizeisprecher. Es gehe um Berichte, wonach eine Frau vor 16 Jahren für sexuelle Zwecke nach Windsor gebracht worden sei, wo Andrew damals lebte. Zeugen wurden aufgerufen, sich zu melden. Gegen den Bruder von König Charles laufen bereits Ermittlungen wegen möglichen Geheimnisverrats. Zwischenzeitlich wurde Andrew sogar festgenommen. Soweit das Neueste aus der Flux FM Nachrichtenredaktion. Das Wetter. Heute heiter bis wolkig und trocken bei maximal 24 Grad. Morgen wenig Änderung, außer bei den Temperaturen, die steigen auf bis zu 28 Grad. Zu Pfingsten viel Sonne, kaum Schauer bei bis zu 27 Grad.
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4: Eine Stunde haben wir noch. Eine Stunde Musikspiel steht uns noch bevor. Das heißt, wir füllen jetzt noch bis 14 Uhr diese Stunde mit euren Songwünschen zum heutigen Musikspielthema. Es geht um den Karneval der Kulturen. 30 Jahre gibt es den mittlerweile schon. Und genauso wie der Karneval der Kulturen die Vielfalt feiert, feiern wir mit diesem Musikspiel heute auch die Vielfalt musikalisch und sprachlich. Das heißt, wir wollen irgendwie Songs, die in anderen Sprachen sind, aus anderen Erdteilen, Songs, die man sonst vielleicht auch eher selten im Radio hört. Und den Auftakt in diese Stunde, den macht ein Songwunsch von Marc Neumann. Das ist jetzt kein Song, den man gar nie im Radio hört, aber es ist schon etwas Besonderes. Wenn Cooler Shaker, britische Band, komplett auf Sanskrit singen, das haben sie nämlich gemacht bei Go Winder. Das ist der erste Songwunsch fürs heutige Musikspiel. Mein Name ist Micha Gehrig. Schön, dass ihr dabei seid.

0: Cooler Shaker Gwinder hier auf 100,6 Flux FM. Frontmann, Gitarrist Crispian Mills, der ist damals in den 90ern auf so einem richtigen Indien-Trip gewesen. Ist es bis heute noch, ist Indien sehr verbunden, hat auch einen spirituellen indischen Namen angenommen nach einigen Jahren und deswegen damals diesen Song gemacht. Marc Neumann hat ihn sich gewünscht fürs heutige Musikspiel hier auf 100,6 Flux FM und der nächste Songwunsch, der kam über die Flux Music App rein.
1: Hallo liebes Flux FM Team, hier ist der Darian aus dem Homeoffice. Ich liebe eure heutige Version des Musikspiels sehr und da nutze ich doch gleich mal die Gelegenheit und schicke euch den Song Sabali von den genialen Amadou und Mariam aus Mali. Vielen Dank fürs Spielen.
0: Da, das spielen wir doch sehr, sehr gerne. Amadou und Mariam aus Mali, ein Paar, das sich an einem Institut für junge Blinde kennengelernt hat, denn beide sind blind, haben sich Mitte der 70er da kennengelernt, haben sich dann ineinander verliebt und dann auch angefangen, zusammen Musik zu machen. Wir hören von Amadou und Mariam Sabali jetzt hier im Musikspiel auf 100,6 Flux FM.

Sabali, Amadou und Mariam hier auf 100,6 Flux FM. Ihr hört das Musikspiel zum Karneval der Kulturen. Wir machen die schöne Weltreise sprachlich, aber natürlich auch ländermäßig. Jetzt waren wir gerade in Mali bei Amadou und Mariam und jetzt geht's Richtung Türkei nochmal. Denn Fotosally hat sich einen Song gewünscht von Jacuzzi, Synthie-Pop-Band aus der Türkei. Gerye Dönemiyor gibt's von denen jetzt hier auf Flux FM.

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0: Sass, Si jamais j'oublie. Hier auf 100,6 Flux FM, also nochmal ein Ausflug nach Frankreich. Gewünscht der Song von Berlin Car Trader. Ihr hört das Musikspiel ja auf 100,6 Flux FM noch bis 14 Uhr gefüllt mit euren Songwünschen. Eine kleine Reise um die Welt anlässlich des Karnevals der Kulturen. Und der nächste Songwunsch von Steff über die Flux Music App reingekommen. Und jetzt geht's ab nach Japan.
1: Einen wunderschönen guten Morgen, ihr Lieben. Ja, zum heutigen Thema. Das ist ja spannend. Da fällt mir doch glatt Japan ein. Ja, Sukiyaki, nicht nur ein Gericht, sondern auch ein Lied aus dem Jahre 1961, gesungen von Kiyo Sakamoto. Das wünsche ich mir und euch ein schönes Wochenende und viel Spaß beim Karneval der Kulturen und schöne Pfingsten. Grüße gehen raus vom Steff aus Lichtenberg. Danke, ciao, ciao.
0: Dem kann ich mich natürlich nur vollumfänglich anschließen, lieber Steff, und dir das Gleiche wünschen. Schönes Wochenende, schöne Pfingsten und so weiter und so fort. Und ich freue mich sehr über deinen Musikwunsch, Kiyo Sakamoto mit Sukiyaki, weil ich erinnere mich noch sehr gut dran, wie ich als Kind so ein paar Kassetten von meinem Vater abgestaubt habe, die ich dann immer wieder rauf und runter gehört habe. Und eine dieser Kassetten war ja so ein Sampler. Ich weiß gar nicht, was da noch alles drauf war. Ich weiß aber, dass da Kiyo Sakamoto Sukiyaki drauf war. Und irgendwie fand ich das als Kind fantastisch, dieses Lied. Deswegen freue ich mich sehr, dass wir das jetzt hier im Musikspiel dabei haben.

Kyo Sakamoto mit Sukiyaki hier im Musikspiel auf 100,6 Flux FM. Das Musikspiel, das ja heute ganz im Zeichen des Karnevals der Kulturen steht. Und in diesem Jahr gibt's auch wieder den Kinderkarneval der Kulturen am Samstag, 23. 12.30 Uhr mit großem Kostümumzug und einer Kinderdemo am Mariannenplatz. Und dann später auch noch mit einem Kinderfest, mit einem sehr, sehr großen Kinderfest im Görlitzer Park ab 14 Uhr dann. Viva el Axolotl, Forever Young. Das finde ich ein fantastisches Motto für den diesjährigen Kinderkarneval der Kulturen. Das wollte ich auf jeden Fall noch mit erwähnt haben, dass es also auch für Kinder ein explizites, schönes Programm gibt im Karneval der Kulturen. So, zurück zum Musikspiel und zurück zu Musik aus aller Welt. Dieses Mal wieder aus der Türkei. Passed Away klingt nicht nach einer türkischen Band, sind sie aber. Katharsis gibt's von denen.

0: Den Song hat sich Ben gewünscht. Pagi Jin aus Südkorea. Let's Sing, Let's Dance singt da immer wieder mal so ein bisschen auf Englisch, aber hauptsächlich eben auf Koreanisch. Ganz, ganz großartige Song-Einreichung fürs heutige Musikspiel zu unserem Karneval der Kulturen Musikspiel auf 100,6 Flux FM. Ja, und damit kommen wir zu einer Sprache, die wir heute auch noch nicht drin hatten. Eine Band aus den USA eigentlich, die aber nicht auf Englisch singt. Schauen wir doch mal, was wir von Regina als Songwunsch bekommen haben. Die hat uns nämlich das per Flux Music App geschickt.
1: Hallo, hier ist Regina. Ich wünsche mir Wioch Tioch Tioch von den Barry Sisters aus dem Jahr 1959. Das ist ein Lied gesungen in Jiddisch. Und ich grüße meine Schwester Silke und Naima.
0: Vielen lieben Dank, Regina, für diesen schönen Songwunsch. The Barry Sisters, Wioch Tioch Tioch, ein Song eben auf Jiddisch von einer Band, ich habe es schon gesagt, aus den USA, aus New York kamen die beiden, Claire Barry und Myrna Barry, beide mittlerweile leider schon verstorben, hatten in den 50ern und 60ern einige große Hits mit Jazz-Songs eben in jiddischer Sprache. Einen davon gibt es jetzt hier im Musikspiel.

0: Jok-Jok. Das Ende ist so, so schön. The Barry Sisters, Jok-Jok-Jok. Ich habe leider nicht rausfinden können, für was Jok-Jok-Jok steht. Ich habe mir die Songübersetzung angeguckt vom Jiddischen und irgendwie bei allen Übersetzungen, die ich gefunden habe, wurde Jok-Jok-Jok jetzt nicht gesondert übersetzt. Also vielleicht irgendwie Slang-Begriff aus den 50ern oder irgendwie auch gar nicht so was, was man direkt übersetzen kann. Nun denn, ja, schöner Songwunsch auf jeden Fall fürs Musikspiel heute auf 100,6 Flux FM. Und wo wir schon bei der Flux Music App waren, da hat uns Regina ja den Songwunsch geschickt. Da bleiben wir da auch und kommen zu Eckehardt.
1: Hi Flux FM, hier ist der Eckehardt. Als begeisterter Arte.tv-Gucker kommt bei mir nach dem Deutschen und Englischen gleich das Französische. Deswegen ein Klassiker von Niagara, Je n'oublierai jamais. Schöne Grüße aus der Maxvorstadt.

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0: Nochmal ein bisschen Italien-Flair hier reinbringen in das heutige Musikspiel mit Ricky e Povere, Sara perché ti amo. Gewünscht von Parzival8419 über Instagram, da konntet ihr die letzten Stunden ja fleißig kommentieren, genauso auf Facebook, konntet natürlich auch Sprachnachrichten schicken für unser heutiges Karneval der Kulturen Musikspiel und Sprachnachricht, gutes Stichwort, da haben wir noch einen.
1: Ja, hallo liebes Flux-Team, spielt doch mal bitte Mukoko von Amara Braun, das gibt mir dann hoffentlich die Energie, endlich mal aufzustehen. Ansonsten schönes Wochenende, tschüss.

Das war Mara Brown, Mukoko hier auf 100,6 Flux FM. Der vorletzte Musikwunsch fürs heutige Musikspiel. Den letzten haben wir jetzt dann gleich noch. Und damit bleibt mir nur Danke zu sagen an all diejenigen, die Songs eingereicht haben. Das war eine wirklich fantastische Liste. Wir haben viele schöne Länder bereist. Wir haben viele verschiedene Sprachen mit dabei gehabt. Heute ja alles im Zeichen des Karnevals der Kulturen. Der geht jetzt dann in knapp 2 Stunden dann auch los. 16 Uhr ist, glaube ich, der Auftakt. Morgen dann der große Umzug. Da ist ja dann auch noch dann der Kinderkarneval der Kulturen. So rum ist es richtig. Habe ich vorhin kurz erwähnt. Falls ihr hingeht, wünsche ich euch eine sehr gute Zeit. Ansonsten, wenn ihr nicht hingeht, wünsche ich euch trotzdem ein schönes Pfingstwochenende, ein schönes langes Wochenende. Nächste Woche Freitag gibt es dann ein weiteres Musikspiel, dann zum neuen Thema. Mein Name ist Michael Gierig. Macht's gut. Achso, und der letzte Songwunsch, der kommt jetzt noch von Frank267. Der hat sich auf Instagram auch noch einen Song gewünscht. Das war Pastilda von Afro Medusa. Mit dem machen wir das Ding.

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1: Und zwar
2: mit Ralf Gulke. 8 deutsche Aktivisten einer Gaza-Hilfsflotte sind teilweise mit Verletzungen in Istanbul eingetroffen. Nach Angaben des Auswärtigen Amtes werden sie medizinisch versorgt. Hinsichtlich der Verletzungen erwartet Deutschland natürlich Aufklärung von Israel. Es stünden gravierende Vorwürfe im Raum. Die rund 430 internationalen Aktivisten waren von der israelischen Marine vor Zypern gekapert und in Israel festgesetzt worden. Ein Video des rechtsextremen Sicherheitsministers Ben-Gvir hatte international für Empörung gesorgt. Es zeigt Aktivisten in erniedrigenden Haltungen. Eltern von Neugeborenen sollen ab kommendem Jahr automatisch Kindergeld bekommen. Ein Antrag ist dann nicht mehr nötig. Einen entsprechenden Gesetzentwurf brachte Bundesfinanzminister Lars Klingbeil in den Bundestag ein.
3: Junge Eltern sind überwältigt vom Glück, aber auch von der neuen Mammutaufgabe, die vor ihnen liegt, und auch von den schlaflosen Nächten. Und in solch einer Lebensphase gibt es Wichtigeres zu tun, als sich mit Papierkram und Behörden auseinanderzusetzen. Erst recht, wenn es Leistungen sind, die einem ohnehin zustehen.
2: Klingbeil rechnet damit, dass durch die Reform rund 300.000 Anträge auf Kindergeld im Jahr wegfallen. Die Apothekenreform kommt. Das vom Bundestag beschlossene Gesetz sieht vor, dass Apotheken wirtschaftlich gestärkt und mit mehr Befugnissen ausgestattet werden. Sie dürfen künftig mehr Impfungen anbieten, bestimmte verschreibungspflichtige Medikamente auch ohne Rezept abgeben und Blutabnahmen für Diagnosen ausführen. Die Reform soll den Apothekenbetrieb vor allem auf dem Land sichern. Opposition und Kassen äußern Zweifel und kritisieren die hohen Kosten für die Versicherten. Der Ebola-Patient auf der Isolierstation in Wedding ist aktuell nicht in kritischem Zustand. Das hat die Charité mitgeteilt. Der US-Amerikaner zeige zwar deutliche Symptome und sei sehr geschwächt, er benötige aber derzeit keine intensivmedizinischen Maßnahmen. Der Mann war in der Nacht von Dienstag zum Mittwoch am BER gelandet und auf die Isolierstation gebracht worden. Eine Nacht später wurden auch seine Frau und ihre 4 Kinder aufgenommen. Sie sind aktuell symptomfrei. Soweit das Neueste aus der Flux FM Nachrichtenredaktion. Das Wetter. Heute heiter bis wolkig und trocken bei maximal 24 Grad. Morgen wenig Änderung, außer bei den Temperaturen, die steigen auf bis zu 28 Grad. Zu Pfingsten viel Sonne, kaum Schauer bei bis zu 27 Grad.
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4: Wir machen jetzt hier fließenden Übergang von der werktäglichen Woche ins lange Wochenende. Schön, dass ihr dabei seid. Mein Name ist Jenny Kreuzer. Pfingst

0: Starry Night. 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
0: Lecker, lecker, frisch gepresst. Wer steht nicht darauf? Und an diesem Freitag sind wieder ganz viele neue Platten rausgekommen. Wir haben uns die Leckerlis für euch geschnappt. Und natürlich die Bleachers mit neuem Album sind ja sogar Album der Woche bei uns. Und auch wird diese Platte hier unter frisch gepresst vorgestellt. Dahinter steckt vor allem ja, wie ihr bestimmt schon mitbekommen habt und wisst, der US-amerikanische Multi-Instrumentalist und Starproduzent und 14-fache Grammy-Gewinner Jack Antonoff, der mit vielen bekannten Größen schon zusammengearbeitet hat und eben im Zuge dessen auch diese ganzen Preise bekommen hat. Nun hat er aber mit seiner sechsköpfigen Band wieder selber zugeschlagen. Everyone for 10 Minutes heißt das aktuelle Werk. Und worum geht's? Ja, um diese heutige extrem schnelllebige Aufmerksamkeitssehnsucht und Ökonomie, die dahinter steckt. Auf der anderen Seite aber trotzdem hat man auch die Sehnsucht nach echter, ungeteilter menschlicher Nähe im digitalen Zeitalter. Und das wird da alles so thematisiert. Musikalisch ist es bei denen oft großer, sehr stadiontauglicher Indie-Pop. Hören wir auch gleich, also den Song, der ist zwar recht sanft, aber den kann man sich auch in einer ganz großen Arena vorstellen. Ein bisschen 80er haben sie auch reingepackt und ein paar schmetternde Saxophon-Soli hört man auch immer wieder gerne auf dem Album. Uns gefällt sehr gut und deswegen heute Vorstellung bei Frisch gepresst auf Flux FM. Die Bleachers mit Sideways.

Bleachers, Sideways, unser Album der Woche und auch die ganz frisch gepresste Platte, die am heutigen Tag erscheint. 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

Reina Tropical mit Cartagena. Auf 100,6 Flux FM. In der Nacht zu heute ist in den USA eine echte Late-Night-Institution zu Ende gegangen. The Late Show with Stephen Colbert. Nach 11 Jahren hat er sich verabschiedet von seiner Show und damit geht auch ein Stück Musik- und TV-Geschichte dort zu Ende. CBS sagt offiziell, es seien wirtschaftliche Gründe gewesen. Viele Fans glauben aber, dass auch Colberts politische Satire und seine scharfen Monologe gegen Donald Trump eine Rolle gespielt haben. Die letzte Sendung war entsprechend riesig. Paul McCartney war der finale Überraschungsgast. Dazu kamen noch Jon Stewart, Jimmy Fallon, Seth Meyers, Ryan Reynolds, Bruce Springsteen, Steven Spielberg und auch David Byrne. Und natürlich die Musiker seiner legendären Houseband waren da. Und einer dieser Musiker, der läuft jetzt hier gleich bei uns im Radio, Gitarrist, Produzent und Funkmaschine und auch Grammy-Nerd Corey Wong. Viele kennen ihn ja von Wolfpack, aber Millionen haben seinen Sound eben auch Nacht für Nacht bei Stephen Colbert gehört. Jetzt Corey Wong auf Flux FM mit Call Me Wild.

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0: The Geeks Will Ride.
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2: Das lange Wochenende steht an und bietet neben ordentlich Sonne auch richtig gute Ausflugsziele für euch und eure Kids. Wo könnt's hingehen? Flux FM Redakteurin Gesa Box.
1: Mats ab.
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4: Morgen feiert der Kinderkarneval der Kulturen sein 30. Jubiläum. Der bunte Kostümumzug startet um 12.30 Uhr am Mariannenplatz in Kreuzberg. Danach gibt es im Görli ein großes Kinder- und Familienfest. Das Motto dieses Jahr ist Viva el Axolotl, Forever Young. Es geht um Spaß, Musik und Tanz, um politisches Engagement und um Aufmerksamkeit für die Kürzungen im sozialen Bereich. Der Kinderkarneval der Kulturen morgen von 12.30 Uhr an.

0: in Kreuzberg. Im Gripstheater am Hansaplatz läuft das Stück Laura war hier als Neuinszenierung. Es geht um Laura, um Wut, um ihr Fahrrad und um die Suche nach dem Glück. Morgen und übermorgen startet es jeweils um 16 Uhr im Gripstheater. Morgen gibt es eine Stunde vor der Vorstellung eine Bastelaktion. Ihr malt eure Familie auf ein besonderes Papier und nach der Vorstellung ist das Bild geschrumpft und ihr nehmt es als Anhänger mit. Für Kinder ab 6 Jahren das Stück Laura war hier im Gripstheater. Das Museumsdorf Düppel lädt zu einem Pfingstausflug ins Mittelalter. Mit Gewändern, Tänzen, Kampfvorführungen und Modenschauen reist ihr in die Vergangenheit. Von morgen bis Montag jeweils von 10 bis 18 Uhr für alle im Museumsdorf Düppel in Zehlendorf. Der Pfingstausflug ins Mittelalter.
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Kendrick Lamar mit Gloria featuring SZA am Freitagnachmittag. Ihr sitzt hoffentlich schon im Feierabend oder der ist zumindest in greifbarer Nähe. Nächste Woche Donnerstag kommt eine neuseeländische Band nach Berlin, Office Dog. Ihre allererste Deutschland-Show spielen sie bei uns. Begonnen hat alles vor gut 5 Jahren in Kirchenkellern und Barbershops. Da haben sie sich zusammen ausprobiert und mittlerweile zu einem absoluten Geheimtipp entwickelt. Frontmann Kane Strang hängt damals seine erfolgreiche Solokarriere an den Nagel, um mit seinen Bandkollegen einen eigenen Sound zu kreieren, den das Pitchfork-Magazin als die reine Freude des Zusammenspielens feiert. Musikalisch erwartet euch schöner, dreckiger, ehrlicher 90s Indie-Noise-Rock. Fans von Pavement oder auch Superchunk werden sich freuen. Und nach weltweiten Albumerfolgen und einer sehr gefeierten EP bringen sie diese Energie live hier in Berlin auf die Bühne. Nächsten Donnerstag, 28. Mai, sind Office Dog im Lark. Tickets gibt's dafür überall, wo es sonst welche eben zu kaufen gibt.

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0: I love it, I love it, I love it heißt dieser Song von der amerikanischen Künstlerin Bella Kay. 20 Jahre alt, kommt eigentlich aus Texas, lebt in Kalifornien und hat mit diesem Song Anfang des Jahres einen ganz großen Chart-Hit gelandet in ihrer Heimat. Den allerersten Eintrag in den US Billboard Hot 100 und auch in anderen Ländern ist sie da richtig erfolgreich mit gewesen. Und wir haben ihn gespielt für euch hier bei 100,6 Flux FM.
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0: Ich meine, ist ja auch egal, ob man jetzt aus Texas, Kalifornien oder Bad Salzuflen kommt. Hauptsache, man hat eine super Stimme, ist kreativ, talentiert und ein Hörgenuss. Und so ist auf jeden Fall auch Mina Richmond auf unserer Playliste gelandet. Diese tolle Künstlerin, die sich wiederum von Cher namenstechnisch hat inspirieren lassen. Denn Cher hatte sich ja mal von ihrer Mama anhören müssen. Ach, es wäre so toll, irgendwann heiratest du jemanden und dann bist du glücklich. Und dann wäre es natürlich schön, wenn das ein Richmond wäre, ne, damit du auch dann genug Kohle hast. Und Cher sagte, Mom, I am a rich man. Und diese Aussage hat Mina inspiriert, sich mal schön diesen Nachnamen für ihren Künstlernamen anzueignen. Sie hat uns besucht und einen Song für euch live eingespielt. Never Dare to Dream in der Live-Version bei Flux FM. Hier ist Mina Richmond.

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3: Mit Ralf Gulke. Die NATO-Verbündeten der USA haben beim Außenministertreffen im schwedischen Helsingborg mehr Klarheit von Washington gefordert. Die Äußerungen von Präsident Trump seien verwirrend und nicht immer leicht zu durchschauen, sagte die schwedische Außenministerin Sterna Gard. Ihr deutscher Kollege Wadefuhl lobte dagegen die Ankündigung von Trump, 5000 zusätzliche Soldaten nach Polen zu verlegen.
4: Kollege Rubio hat hier sehr das Gemeinsame der NATO betont und hat sich ganz in dem Sinne auch eingelassen, wie wir alle, dass wir ein Zeichen der Geschlossenheit, der Einigkeit abgeben wollen und werden. Und dass wir eben gemeinsam jetzt konstruktiv daran zu arbeiten haben, auch die Aufgaben der Zukunft zu lösen.
3: Rubio betonte, die Truppenverlegungen seien nicht als Bestrafung gemeint. 8 deutsche Aktivisten einer Gaza-Hilfsflotte sind teilweise mit Verletzungen in Istanbul eingetroffen. Nach Angaben des Auswärtigen Amtes werden sie medizinisch versorgt. Hinsichtlich der Verletzungen erwartet Deutschland natürlich Aufklärung von Israel. Es stünden gravierende Vorwürfe im Raum. Die rund 430 internationalen Aktivisten waren von der israelischen Marine vor Zypern gekapert und in Israel festgesetzt worden. Ein Video des rechtsextremen Sicherheitsministers Ben-Gvir hatte international für Empörung gesorgt. Es zeigt Aktivisten in erniedrigenden Haltungen. Die Apothekenreform kommt. Das vom Bundestag beschlossene Gesetz sieht vor, dass Apotheken wirtschaftlich gestärkt und mit mehr Befugnissen ausgestattet werden. Sie dürfen künftig mehr Impfungen anbieten, bestimmte verschreibungspflichtige Medikamente auch ohne Rezept abgeben und Blutabnahmen für Diagnosen ausführen. Die Reform soll den Apothekenbetrieb vor allem auf dem Land sichern. Opposition und Kassen äußern Zweifel und kritisieren die hohen Kosten für die Versicherten. Der Ebola-Patient auf der Isolierstation in Wedding ist aktuell nicht in kritischem Zustand. Das hat die Charité mitgeteilt. Der US-Amerikaner zeige zwar deutliche Symptome und sei sehr geschwächt, er benötige aber derzeit keine intensivmedizinischen Maßnahmen. Der Mann war in der Nacht von Dienstag zum Mittwoch am BER gelandet und auf die Isolierstation gebracht worden. Eine Nacht später wurden auch seine Frau und ihre 4 Kinder aufgenommen. Sie sind aktuell symptomfrei. Soweit das Neueste aus der Flux FM Nachrichtenredaktion. Das Wetter. Heute heiter bis wolkig und trocken bei maximal 24 Grad. Morgen wenig Änderung, außer bei den Temperaturen, die steigen auf bis zu 28 Grad. Zu Pfingsten viel Sonne, kaum Schauer bei bis zu 27 Grad.
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5: Hi, herzlich willkommen am Freitagnachmittag. Am Mikrofon ist Nadine Kreuzer.
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0: Wow, was für ein Feuerwerk wird hier abgefackelt von Florence and the Machine. What the water gave me.
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0: Konstantin Gropper ist zurück mit neuer Platte, der 6. mittlerweile. Get Well Soon ist ja sein Künstlername und musikalisch bricht er mit einigen seiner Traditionen. Meistens ist das ja riesig, bombastisch, orchestral arrangiert, aber diesmal sehr reduziert, fast schon klaustrophobisch. Der Mix aus analogen Synthesizern, dichten Gitarrenwänden und eben cineastischen Klanglandschaften, wie wir es wiederum gewohnt sind von Herrn Gropper. Minus the Magic, so heißt das aktuelle Werk. Wir hören daraus auf Flux FM frisch gepresst den Song Staying Home.

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0: Otis Head mit Sour Times. Während ihr jetzt vielleicht schon auf dem Nachhauseweg seid und automatisch das lange Wochenende steht an Grinsen im Gesicht habt, hören wir mal ganz neue Musik von Klaxi.
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0: Ein brasilianisches Elektro-Duo, zurzeit zu Hause in Deutschland. Wer ist dabei? Clara an den Vocals und am Piano und Guy an den Percussions und am Programming. Und die machen einen interessanten musikalischen Spagat zwischen sehr lebendigem Chaos Rio de Janeiros und deutscher Präzision. So ein Mix aus Organic House, Dream Pop und Shoegaze. Und da kommt man ganz gut in den Flow und vielleicht auch ein bisschen leichter noch rüber in die Freizeit, die jetzt ansteht. Haha. Klaxi, Before the Sun.

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1: Sie gehören zu den spannendsten Rockbands Großbritanniens. Yonaka aus Brighton verbinden hohe Emotionen mit sehr kraftvollem Alternative Rock Sound. Inspiriert auch von vielen Künstlern der 90er Jahre. Nach schwierigen Jahren und so einer Phase, wo sie gesagt haben, machen wir als Band überhaupt weiter, melden sie sich jetzt zurück mit neuem Album Until You're Satisfied und treten stärker und ehrlicher auf als je zuvor. Und ich freue mich total, dass die drei jetzt hier an der Strippe sind. Sie sitzen gerade in Brighton, zu Hause bei Theresa in der Wohnung, wollen gleich ein bisschen rumjammen und ausprobieren. George ist auch dabei und Alex. Und ich sage herzlich willkommen. Welcome to Flux FM through the Internet.
2: Yay!
1: Hi, cool. Ja, diese sympathische Band wird nach Berlin kommen, auch auf eine große Tour gehen sie und im Rahmen dessen werden sie am 10. Juni im Columbia Theater sein und dafür könnt ihr auch Tickets über unsere Seite bekommen, das erzähle ich euch später noch, aber wir wollen Musik von ihnen jetzt hören und sie auch ein bisschen ausfragen. So your new album sounds much raw and more emotional. What influenced you mostly musically or personally? Tell us a little bit about the new journey of Yonaka.
2: So with this album in particular, we were kind of just like, right, let's just, you know, it'd been a while since we made an album. It'd been 6 years. So we were kind of like, we wanted to just get everything together. We didn't tell anybody we were doing it. We just kind of went ahead, wrote all the music and was like, okay, now we have an album. And it is really raw and honest and it touches, it's about just living, about like experiencing life and growing up and falling in love and having relationships that, you know, like don't work for you anymore and letting things go. It's really about just like progressively learning who you are. It's like a path to self-discovery, this album, and understanding what I want in life as well as how I can give people the best of me as well. It's like it brings a lot of stuff in. And musically we wanted it to, I mean, we really love kind of like moving into that kind of industrial sounds, like, you know, especially with like Problems and Cruel. And but we also love to like, you know, pull on the heartstrings a little bit with like Best of Me. Like we wanted it to really have a bit of everything on there, but still keeping it Yonaka. Yeah, that's what I'd say.
1: Ja, also Theresa sagt, es ist ein sehr persönliches Album geworden. Ne? Sie haben es auch erstmal niemandem erzählt, einfach für sich hingearbeitet und sind kreativ gewesen. Und man verändert sich natürlich im Leben. Vieles passiert, Beziehungen gehen auseinander und man findet auch irgendwie zu sich selbst. Und darum ging es. Also sie schreibt ja, glaube ich, auch die Texte und ist immer oft auch so ihre Handschrift, zumindest was das Inhaltliche angeht. Und sonst stellen sie auch so ein bisschen auf diesen Industrial-Style und den haben sie auch.

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2: Mit Ralf Gulke. Das NATO-Außenministertreffen im schwedischen Helsingborg ist zu Ende. US-Außenminister Rubio stellte klar, dass Verlegungen von US-Truppen in Europa nicht als Bestrafungen zu werten seien. Sein deutscher Kollege Wadefuhl unterstrich die Bereitschaft der NATO-Mitglieder, die Verteidigungsausgaben auf 5% des Bruttoinlandsprodukts zu erhöhen.
3: Es gibt einige Staaten, insbesondere im Baltikum, die jetzt schon 5% erreichen. Es gibt andere, die sind sehr deutlich auf dem Weg. Deutschland nimmt mit über 4% sicherlich jetzt schon eine Führungsrolle ein, die wir weiter ausbauen wollen und wo wir auch das klare Ziel vor Augen haben, die 5% zu erreichen.
2: Andere europäische Außenminister äußerten sich kritischer über US-Präsident Trump. Dessen Äußerungen ließen es oft an Klarheit und Struktur mangeln, so die Vertreter Estlands und Schwedens. 8 deutsche Aktivisten einer Gaza-Hilfsflotte sind teilweise mit Verletzungen in Istanbul eingetroffen. Nach Angaben des Auswärtigen Amtes werden sie medizinisch versorgt. Hinsichtlich der Verletzungen erwartet Deutschland natürlich Aufklärung von Israel. Es stünden gravierende Vorwürfe im Raum. Die rund 430 internationalen Aktivisten waren von der israelischen Marine vor Zypern gekapert und in Israel festgesetzt worden. Ein Video des rechtsextremen Sicherheitsministers Ben-Gvir hatte international für Empörung gesorgt. Es zeigt Aktivisten in erniedrigenden Haltungen. Die Apothekenreform kommt. Das vom Bundestag beschlossene Gesetz sieht vor, dass Apotheken wirtschaftlich gestärkt und mit mehr Befugnissen ausgestattet werden. Sie dürfen künftig mehr Impfungen anbieten, bestimmte verschreibungspflichtige Medikamente auch ohne Rezept abgeben und Blutabnahmen für Diagnosen ausführen. Die Reform soll den Apothekenbetrieb vor allem auf dem Land sichern. Opposition und Kassen äußern Zweifel und kritisieren die hohen Kosten für die Versicherten. Im Zuge des Epstein-Skandals prüft die britische Polizei weitere Vorwürfe gegen den früheren Prinzen Andrew. Man stehe in Kontakt mit dem Anwalt eines mutmaßlichen Opfers, so ein Polizeisprecher. Es gehe um Berichte, wonach eine Frau vor 16 Jahren für sexuelle Zwecke nach Windsor gebracht worden sei, wo Andrew damals lebte. Zeugen wurden aufgerufen, sich zu melden. Gegen den Bruder von König Charles laufen bereits Ermittlungen wegen möglichen Geheimnisverrats. Zwischenzeitlich wurde Andrew sogar festgenommen. Soweit das Neueste aus der Flux FM Nachrichtenredaktion. Das Wetter. Heute heiter bis wolkig und trocken bei maximal 24 Grad. Morgen wenig Änderung, außer bei den Temperaturen, die steigen auf bis zu 28 Grad. Zu Pfingsten viel Sonne, kaum Schauer bei bis zu 27 Grad.
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4: Aber echt, ey, what a day, hier 16 Uhr, da seid ihr doch schon im Feierabend, oder? Das wünsche ich euch zumindest. Ansonsten, die letzten Minuten kriegen wir auch noch um die Ecke. Zusammen sind wir stark. Ich bin Nadine Kreuzer und freue mich, dass wir hier zusammen den Freitagnachmittag bestreiten.

0: Caroline von Arlo Parks. Ihr hört Flux FM am Samstagnachmittag. Ich kann auf meinem Schattenbalkon einfach kein Gemüse anbauen. Das geht doch ohne Sonne gar nicht. Wer sich das öfter mal denkt, der sollte jetzt genauer hinhören, denn Markus von der Domäne Dahlem, der weiß, was auch im Schatten gedeiht.
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2: Sonnen- oder Schattenbalkon? Was passt wohin?
1: Warum eigentlich?
2: Weil die meisten ja ein Problem damit haben, dass der Balkon häufig zu schattig ist. Denken viele, ich kann hier gar nichts anbauen. Stimmt aber nicht.
1: Was brauche ich?
2: Ich brauche Pflanzen, die auch, wenn ich jetzt auf den Schatten gehe, im Schatten klarkomme. Es sind häufig Pflanzen, die uns das Blatt sozusagen spenden als Ernte. Zum Beispiel Spinat und Mangold können es gut, aber auch die meisten Salate. Erbsen können es auch, also Leguminosen, Erbsen und Bohnen.
1: Wie mache ich das?
2: Letztlich muss ich mich entweder um das Saatgut kümmern und die Aussaat in Töpfen oder kleinem Hochbeet machen, warten, kultivieren. Und das Wachstum ist etwas langsamer, aber das ist ja auch kein Problem.
1: Was lasse ich lieber?
2: Im Schatten würde ich mich nicht auf Tomaten, Gurken, Zucchini beziehen, weil das sind definitiv Pflanzen, die ganz viel Sonne brauchen.
1: Geheimtipp:
2: Wenn ich den Mega-Sonnenbalkon habe, also einen Südbalkon, dann kann ich natürlich mich voll in die Fruchtgemüse stürzen und voll auf Tomate, Gurke, Zucchini, Kürbis beziehen. Da freuen sich alle.
1: Schwierigkeitsgrad:
2: So wie es Gärtner nun mal ist, es ist nicht besonders schwierig, aber man muss sich damit beschäftigen.
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0: Na dann, ihr habt Markus gehört. Keine Ausreden mehr. Auch im Schatten lässt sich leckeres Gemüse anbauen. Viel Erfolg dabei. Bei Flux FM laufen jetzt Oasis mit Live

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Celia Wah mit Ola. Hier ist 100,6 Flux FM. Irgendwas ist ja immer, ne? Gemeckert wird ja immer gerne. The Lumineers haben im vergangenen Jahr eine neue Platte rausgebracht. Und da gibt's auch einige, die haben gesagt, naja, da gibt's ja sogar ein Stück Musik, das heißt Same Old Song. Und eigentlich würden sie ja genau das zum Besten geben. Ein Lumineers Song, wie er eigentlich auch schon hätte 2012 erscheinen können. Also entweder ist man Fan oder nicht. Und genauso wie vor 13 Jahren klingt das ja nun nicht wirklich, ne? Von der Platte Automatic ist hier ein aktuelles Stück, Same Old Song.

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1: Ihr kennt das Spiel. Jede Woche starten unzählige neue Serien und da den Überblick zu behalten, meine Güte nochmal, das kann man gar nicht. Mindestens genauso schwer ist es am Ende ja auch dann zu entscheiden, was will ich bingen? Und wir haben natürlich unseren flugseigenen Serienkompass in Form von Kollege Ron Stocklers. Der schaut für euch vorab rein und liefert Empfehlungen zum Einschalten. Und diese Woche hat er eine neue Show von Apple TV dabei, Maximum Pleasure Guaranteed. Lieber Ron, schön, dass du da bist.
2: Hallo.
1: Worum geht's da?
2: Um Paula. Die hat es in letzter Zeit nicht wirklich leicht gehabt. Ne? Die ist gerade in einer Scheidungsphase gewesen, die ist gerade durch. Jetzt kämpft sie mit ihrem Ex-Mann um das Sorgerecht für die Tochter und dass sie überhaupt Zeit mit der verbringen darf. Dazu läuft es im Job bei ihr eher mäßig. Die ist so Fact-Checkerin im Journalismusbereich und da kriegt sie von oben so Deadlines vorgesetzt mit. Mach mal jetzt schnell. Guck mal, ob das alles korrekt ist, was da aufgeschrieben wurde. Oder guck nicht genau so richtig hin. Ne? Jetzt ist es so, in diesem ganzen Hassel rund um die Trennung und dieses Alleine-Leben plötzlich, da hat sie nur eine ehrliche Abwechslung. Und das ist so ein richtig sexy Camboy, mit dem sie ihre Zeit verbringt. Und die bezahlt eben für diese Live-Calls, die sie mit ihm hat, über so ein Portal. Ja, und so ergeben sich dann weirde Situationen.
3: Ich müsste mein Leben eigentlich im Griff haben. Aber weit gefehlt. Ich hab dich und eine Drittklässlerin zum Leben. Ich meine, ich kann mich gerade so über Wasser halten.
4: Du bist in guter Gesellschaft. Über Wasser halten klingt bei dir so negativ, aber das bedeutet doch nur, dass du einfach nicht ertrinken willst.
2: Jetzt klingt es hier in so einem Moment vielleicht so ein bisschen nach einer Dramageschichte, ne? Frau komplett im Switch ihres Lebens, alles wird anders und Leute, es wird jetzt richtig wild und chaotisch, denn mitten in so einem Live-Call wird dann plötzlich ihr Camboy überfallen, entführt und sie anschließend erpresst. Und jetzt denkst du dir, okay, krass, wie, wo, was, es geht ja alles drunter und drüber. Ja, das ist aber auch erst der Anfang. Plötzlich landet sie in irgendeinem Fall zwischen Internetkriminalität und einem richtig blutigen Serienkillerfall.
1: Okay, also Drama und Comedy als Genremix, das kennen wir ja mittlerweile. Aber Drama, dann, du sagst was Witziges und dann auch noch so Thriller-Elemente. Das ist doch eher ungewöhnlich, oder? Funktioniert das?
2: Ja, ich war auch ehrlicherweise unsicher, ne? Das ist so viel an Genre allein, was zusammenkommt. Dazu noch diese ganzen Themen. Ich habe es ja so ein bisschen angedeutet, weil ihr Leben ja schon so vollgepackt ist, ohne diese ganzen True-Crime-Crime-Sachen, die da plötzlich passieren. Das wirkt recht schnell überfrachtet, könnte man meinen. Aber es klappt und es packt einen wirklich beim Zuschauen. Man ist da mitgerissen und denkt sich, boah, krass, was passiert hier? Wie geht's weiter? Was ist jetzt nur los? Und manchmal ist es auch ganz wuselig, ne? In den Szenen, in den Dialogen. Die sind schnell, die sind frech, die sind manchmal ein bisschen drüber und satirisch, ein bisschen derb. Und dann ist es so, du atmest durch, denkst, ah, okay, jetzt ist es ein bisschen ruhiger, chillig. Boom, Chaos, es geht weiter. Das ist wirklich gut gemacht, freche Gespräche, alles ist dabei. Das ist wirklich, wirklich gut. Und bei mir war es zum Beispiel beim Gucken auch so, ich habe mir da manchmal einen Kopf gefasst und gesagt, ey, was machst du da, Mädel? Die beginnt nämlich, Paula irgendwann einfach selber zu ermitteln, weil ihr die Polizei zu langsam arbeitet. Warum kommen die mit diesem Internetkriminalitätsfall nicht hinterher? Was ist mit dem Typen, der hier eventuell mir auch jetzt plötzlich ankragen will, weil dieser Mordfall betrifft dann auch sie und ihre Familie in gewisser Weise? Und du sitzt da und denkst dir, why? Why, Girl? Warum musst du das machen? Lass die doch arbeiten, halt dich zurück. Aber genau das war es, was auch Hauptdarstellerin Tatjana Maslany, die man unter anderem aus der Serie Orphan Black kennt, genau gereizt hat und vor allem, was sie an ihrer Figur geliebt hat.
5: Ich dachte mir, mach es. Ich liebe diese leichtsinnige Art. Ich glaube, sie ist eine impulsive Person, die ihren Instinkten und ihrem Bauchgefühl folgt. Und manchmal ist das ein bisschen getrübt durch ihr Bedürfnis nach Gerechtigkeit oder was auch immer. Das mag ich wirklich an ihr. Sie rollt sich nicht zusammen und versteckt sich. Sie gibt wirklich alles.

0: Ja, und am Ende ist es eben genau dieser Mix aus Thriller, so ein bisschen Drama und eben auch einer, ja, sehr düsteren Comedy, die sie gereizt hat, mitzumachen, wie sie mir erzählt hat. Was ich besonders spannend fand beim Gucken ist, wenn man sich so den Cast anguckt, merkt man, viele von denen kennt man aus Comedy-Serien. Beispielsweise Jake Johnson, der spielt ihren Ehemann, der ist bekannt geworden durch die Rolle als Nick in der Sitcom A New Girl. Und alle, die dabei sind, spielen hier eben so eine Mischung aus. Mal witzig, plötzlich wird super düster und ernst und die machen das alle wirklich gut. Man sitzt da und denkt sich, geil, ich will weitergucken. Was passiert als nächstes? Wo kommt der nächste Twist? Sehr, sehr gut.
1: Also du sagst Maximum Pleasure Guaranteed.
0: Maximum Pleasure Guaranteed.
1: Und so heißt die Serie, gibt seit dieser Woche bei Apple TV zum Streamen. Zum Start gibt es die ersten 2 von 10 Episoden. Jede Woche, immer mittwochs, kommt eine neue. Und das komplette Interview mit dir und Schauspielerin Tatjana Maslany hören wir gerne nochmal nach. fluxfm.de oder in unserer Flux Music App. Danke.

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0: Lily Moore, Better Than Me.
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0: In ihren nagelneuen 10 Songs erzählt die Schweizerin Daniela Weinmann Geschichten aus dem harten Arbeitsalltag der Mittelschicht und Arbeiterklasse. Von Ritalin-Verschreibungen über abgepumpte Muttermilch im Abstellraum bis hin zur totalen Erschöpfung. Sie selbst beschreibt ihren lyrischen Ansatz als kleinbürgerlichen Surrealismus. Ein Blick auf eine Generation, deren Gefühlsleben immer mehr durch HR-Konzernsprache, Algorithmen und Online-Warenkörbe gefiltert wird. Aus dem 4. Studioalbum dieser Künstlerin, die im Bereich Electro-Wave und Indie-Pop unterwegs ist, hören wir jetzt einen Song. Wenn es euch gefällt, merkt euch schon mal den 12. September, Kantine am Berghain. Und der Vorverkauf läuft aber schon. Gerne, wenn ihr wollt, schon mal was sichern, falls ihr Fans seid. Und später dann wird es auch sicherlich hier Gästelistenplätze über unsere Flux-FM-Kanäle geben. Jetzt ganz neue Musik für euch von Odd Beholder. So heißt Daniela Weinmann auf der Bühne. Ihr Song Internet Famous.

eine Elektrowalze aus dem Hause Goldfrapp, Ulala, auf Lux FM. Und vor der 5 Uhr Stunde schafft man noch JJ Jerome 87, der Joe von Alt J, von seiner Solo-Platte Track and Feel. Ja. 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
2: Mit Ralf Gulke. Hier in Berlin hat der Karneval der Kulturen begonnen. Traditionell macht den Anfang das Straßenfest rund um den Blücherplatz in Kreuzberg. Höhepunkt des Karnevalwochenendes ist am Sonntag der Straßenumzug. Wegen einer großen Baustelle auf der Gneisenaustraße in Kreuzberg findet der Umzug auch in diesem Jahr auf der Frankfurter und der Karl-Marx-Allee statt. Weil den Initiatoren das Geld fehlt, werden die Besucherinnen und Besucher zum ersten Mal um Spenden gebeten. Die NATO-Verbündeten der USA haben beim Außenministertreffen im schwedischen Helsingborg mehr Klarheit von Washington gefordert. Die Äußerungen von Präsident Trump seien verwirrend und nicht immer leicht zu durchschauen, sagte die schwedische Außenministerin Sternegard. Ihr deutscher Kollege Wadefuhl lobte dagegen die Ankündigung von Trump, 5000 zusätzliche Soldaten nach Polen zu verlegen.
3: Kollege Rubio hat hier sehr das Gemeinsame der NATO betont und hat sich ganz in dem Sinne auch eingelassen, wie wir alle, dass wir ein Zeichen der Geschlossenheit, der Einigkeit abgeben wollen und werden. Und dass wir eben gemeinsam jetzt konstruktiv daran zu arbeiten haben, auch die Aufgaben der Zukunft zu lösen.
2: Rubio betonte, die Truppenverlegungen seien nicht als Bestrafung gemeint. 8 deutsche Aktivisten einer Gaza-Hilfsflotte sind teilweise mit Verletzungen in Istanbul eingetroffen. Nach Angaben des Auswärtigen Amtes werden sie medizinisch versorgt. Hinsichtlich der Verletzungen erwartet Deutschland natürlich Aufklärung von Israel. Es stünden gravierende Vorwürfe im Raum. Die rund 430 internationalen Aktivisten waren von der israelischen Marine vor Zypern gekapert und in Israel festgesetzt worden. Ein Video des rechtsextremen Sicherheitsministers Ben-Gvir hatte international für Empörung gesorgt. Es zeigt Aktivisten in erniedrigenden Haltungen. Eltern von Neugeborenen sollen ab kommendem Jahr automatisch Kindergeld bekommen. Ein Antrag ist dann nicht mehr nötig. Einen entsprechenden Gesetzentwurf brachte Bundesfinanzminister Lars Klingbeil in den Bundestag ein.
4: Junge Eltern sind überwältigt vom Glück, aber auch von der neuen Mammutaufgabe, die vor ihnen liegt, und auch von den schlaflosen Nächten. Und in solch einer Lebensphase gibt es Wichtigeres zu tun, als sich mit Papierkram und Behörden auseinanderzusetzen. Erst recht, wenn es Leistungen sind, die einem ohnehin zustehen.
2: Klingbeil rechnet damit, dass durch die Reform rund 300.000 Anträge auf Kindergeld im Jahr wegfallen. Soweit das Neueste aus der Flux FM Nachrichtenredaktion. Das Wetter. Heute heiter bis wolkig und trocken bei maximal 24 Grad. Morgen wenig Änderung, außer bei den Temperaturen, die steigen auf bis zu 28 Grad. Zu Pfingsten viel Sonne, kaum Schauer bei bis zu 27 Grad.
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5: Hey, na ihr Tapferin, ist schon kurz nach 5. Also gut durchgehalten bis jetzt und dann hoffentlich winkt auch bald der Feierabend. Nadine Kreuzer am Mikrofon, herzlich willkommen.
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0: Von der aktuellen Chet Faker-Platte sein Song Over You.
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0: Diesen Freitag auch ein neues Album von OK Kid aus dem wunderschönen Gießen. Da stammen sie her. Diese Band steht eigentlich schon immer für eine klare Kante. Selten klingt die Band so verletzlich wie jetzt. Also total direkt, gleichzeitig entschlossen. Und die Songs verhandeln persönliche Brüche, gesellschaftliche Spannung und politische Ohnmacht. Vielleicht auch mal so ein bisschen Plädoyer dafür, im digitalen Dauerrauschen ganz bewusst innezuhalten, anstatt sich immer nur treiben zu lassen. Es gibt mehrere gute Songs auf der Platte. Einer heißt Wie ein echter Mann. Hier sind OK Kid auf Flux FM.
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Zombie von Kante auf Lux FM. Noga Erez, israelische Musikerin und Produzentin, steht für ihre extrem rohe Ehrlichkeit und ihre wunderbar messerscharfen Produktionen. Deren Sound hat sie mittlerweile wirklich perfektioniert. Zwischen Alternative Pop, elektronischen Beats und Hip-Hop macht sie ihren Noga Erez Sound. Stuck in Heaven ist eine nagelneue Single, die läuft hier auf Rotation bei Flux FM.

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1: Boah, der wohlverdiente Feierabend rückt in greifbare Nähe und natürlich auch das superlange Wochenende. Meine Kollegin Jola muss allerdings noch ein bisschen ran, denn sie ist gleich im Feierabend für euch zugegen. Und jetzt schon habe ich sie schon mal hier ins Studio gezerrt. Und zwar nicht unter Protest, sondern du bist gerne gekommen, denn du bist ja schon ganz heiß auf deine Sendung gleich.
2: Ja, also ich darf ja wieder die elektronische Abendsendung moderieren und ich bin ja auch riesiger Fan von elektronischer Musik. Und in Berlin ist ja das Schöne, es gibt so unfassbar viele Kollektive, Gruppen, Crews, mit denen man sich auch darüber unterhalten kann, was sie eigentlich so machen. Also es gibt ja Leute, die dann eben ab und zu Veranstaltungen machen oder eben Flinterkollektive. Und genau so eine Gruppe, die kommt heute zu mir, und zwar die House Queens. Die setzen sich so für mehr Sichtbarkeit von weiblichen DJs, Flinter-DJs in der Szene ein, machen eigene Partys, machen aber auch Veranstaltungen mit zum Beispiel Hula-Hoop-Shows. Und ich freue mich total, die kommen nämlich heute um 19 Uhr zu mir in die Sendung.
1: Hast du schon mal gehula-hoopt?
2: Ich habe schon mal gehula-hoopt und du glaubst es nicht. Ich hatte schon auch noch bis vor ein paar Jahren so einen Holz-Hula-Hoop-Reifen zu Hause, weil die besonders gut sein sollen, um schnell Bauchmuskulatur aufzubauen. Aber ich habe ihn nicht so oft benutzt. Er stand in der Ecke rum.
1: Das sieht jetzt aber nicht so aus, als hätte der nicht funktioniert. Ich hatte auch mal einen Hula-Hoop-Reifen mit Wasser drin.
2: Oh ja, stimmt, die kenne ich auch noch. Die waren auch immer toll.
1: Die schwingen gut, ne? Aber
2: ja,
1: bei mir hat der Teil ja auch nicht funktioniert.
2: Ja, nee, auch irgendwie, ich will dann immer auch ein schnelles Ergebnis haben. Und wenn das dann nicht kommt, dann lasse ich sie dann doch wieder in der Ecke versauern.
1: Das mit dem schnellen Ergebnis kommt mir bekannt vor.
2: Ja, aber wer das besser kann, ist nämlich La Hula Lady. Die wird nämlich auch bei einer der Veranstaltungen von den House Queens nächste Woche am Samstag dabei sein. Und die macht dann so Feuershow und Hula-Hoop-Show. Klang auf jeden Fall sehr spannend, was ich mir da eben durchgelesen habe.
1: Geil. Also ab 18 Uhr Jola Jordans am Mikrofon für euch mit Hula-Hoop und Feuershow und einem Pipapo. Und ich werde mich demnächst fast schon verabschieden, aber ein halbes Stündchen haben wir noch, ne? Deswegen lass uns mal ganz relaxed zurücklehnen. Wir haben auch einen Track von dir noch hier reingehüpft bekommen in unsere Playliste, nämlich Listen.
2: Ja, genau. Also Listen heißt sie und das ist eine DJ und Produzentin. Sie kommt aus Berlin, ist Teil von den House Queens, hat es sogar auch mit gegründet und sie hat mir diesen Track schon mal vorab geschickt.

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1: Hayden James, Something About You. Ich bin Annie Kreuzer und sage Tschüss. Wünsche euch ein großartiges Wochenende. Lass es krachen, lass die Sau raus. Oder vielleicht seid ihr auch der Meinung, die nächsten 3 Tage könnt ihr mich alle mal Füße hoch, Hängematte und einfach nur schön die freie Zeit genießen. Ich freue mich auf ein baldiges Wiederhören und schließe heute mit Natalia Lafourcade und Devendra Banhart. Amor, amor de mis amores.

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2: Mit Ralf Gulke. Hier in Berlin hat der Karneval der Kulturen begonnen. Traditionell macht den Anfang das Straßenfest rund um den Blücherplatz in Kreuzberg. Höhepunkt des Karnevalwochenendes ist am Sonntag der Straßenumzug. Wegen einer großen Baustelle auf der Gneisenaustraße in Kreuzberg findet der Umzug auch in diesem Jahr auf der Frankfurter und der Karl-Marx-Allee statt. Weil den Initiatoren das Geld fehlt, werden die Besucherinnen und Besucher zum ersten Mal um Spenden gebeten. Das NATO-Außenministertreffen im schwedischen Helsingborg ist zu Ende. US-Außenminister Rubio stellte klar, dass Verlegungen von US-Truppen in Europa nicht als Bestrafungen zu werten seien. Sein deutscher Kollege Wadefuhl unterstrich die Bereitschaft der NATO-Mitglieder, die Verteidigungsausgaben auf 5% des Bruttoinlandsprodukts zu erhöhen.
3: Es gibt einige Staaten, insbesondere im Baltikum, die jetzt schon 5% erreichen. Es gibt andere, die sind sehr deutlich auf dem Weg. Deutschland nimmt mit über 4% sicherlich jetzt schon eine Führungsrolle ein, die wir weiter ausbauen wollen und wo wir auch das klare Ziel vor Augen haben, die 5% zu erreichen.
2: Andere europäische Außenminister äußerten sich kritischer über US-Präsident Trump. Dessen Äußerungen ließen es oft an Klarheit und Struktur mangeln, so die Vertreter Estlands und Schwedens. 8 deutsche Aktivisten einer Gaza-Hilfsflotte sind teilweise mit Verletzungen in Istanbul eingetroffen. Nach Angaben des Auswärtigen Amtes werden sie medizinisch versorgt. Hinsichtlich der Verletzungen erwartet Deutschland natürlich Aufklärung von Israel. Es stünden gravierende Vorwürfe im Raum. Die rund 430 internationalen Aktivisten waren von der israelischen Marine vor Zypern gekapert und in Israel festgesetzt worden. Ein Video des rechtsextremen Sicherheitsministers Ben-Gvir hatte international für Empörung gesorgt. Es zeigt Aktivisten in erniedrigenden Haltungen. Vom kommenden Jahr an sollen Eltern von Neugeborenen automatisch Kindergeld bekommen, ohne einen Antrag dafür zu stellen. Einen entsprechenden Gesetzentwurf brachte Bundesfinanzminister Lars Klingbeil heute ins Parlament ein.
4: Mit dem antragslosen Kindergeld setzen wir nicht nur eine Vereinbarung im Koalitionsvertrag um, sondern wir lösen auch ein Versprechen ein für die Familien in unserem Land. Ihr werdet künftig mehr Zeit für das Baby haben und euch weniger mit der Bürokratie auseinandersetzen müssen.
2: Klingbeil rechnet damit, dass durch die Reform rund 300.000 Anträge auf Kindergeld pro Jahr entfallen. Soweit das Neueste aus der Flux FM Nachrichtenredaktion. Das Wetter. Heute heiter bis wolkig und trocken bei maximal 24 Grad. Morgen wenig Änderung, außer bei den Temperaturen, die steigen auf bis zu 28 Grad. Zu Pfingsten viel Sonne, kaum Schauer bei bis zu 27 Grad.
1: 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Is it
5: enough? Einen wunderschönen Freitagabend wünsche ich euch. Am Mikrofon Jola Jordans. Ich nehme euch jetzt mit ins Wochenende. Bin die nächsten 3 Stunden für euch am Mikrofon. Ich krieg so in einer knappen Stunde auch noch Besuch von 2 Besucherinnen vom Kollektiv House Queens. Da könnt ihr euch schon mal drauf freuen. Dann sprechen wir auch noch über neue Releases und Partys. Jetzt gibt's aber vor allem erstmal Musik von Collect 200. She Waits.

Dam Swindle und Samson mit Open auf Lux FM an diesem Freitagabend. Schön, dass ihr dabei seid bei der elektronischen Abendsendung. Wir hören jetzt gleich einen Track von Polynation. Das ist ein Duo, sie sind heute in Berlin, kommen aber eigentlich aus den Niederlanden, spielen aber heute ihr Konzert im Badehaus, geht aber in 2 Stunden schon los. Das heißt, für alle, die hinwollen, da müsst ihr euch ranhalten, am besten jetzt fertig machen, hin. Und vielleicht habt ihr ja Glück und bekommt dann sogar noch Tickets. Polynation macht so einen richtig schönen, so einen Elektro-Sound, der ein bisschen verspielter, verspulter manchmal ist. Und ihre Tracks haben dann zum Beispiel so Namen wie Wald, Flora oder auch Eifel.

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Crackazette mit Make It Out. Freitagabend auf Flux FM. Einen wunderschönen Start ins Wochenende wünsche ich euch und ich liefere jetzt den passenden Soundtrack, denn es gibt neue Musik. Kommt von Jesse McCormack und Cree. Die haben zusammen diesen Track hier produziert und der ist so richtig schön verspielt, verträumt und passt auch gut zum Feierabend. Für euch Back of My Mind.

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auf Flux FM von Propeller Everywhere an diesem Freitag. Ich war vor kurzem auf einem Konzert und zwar von dem Bandprojekt Juni. Die machen elektronische Musik, die dann aber auch immer mal wieder so poppige Elemente enthält. Und auf diesem Konzert im Badehaus, da ist was Besonderes passiert, denn als Vorband stand da auf einmal der DJ Narciss oben auf der Bühne. Denn Narciss, der eigentlich als Techno- und Trance-DJ richtig Karriere gemacht hat, kann man sagen, hat schon bei Boiler Room unter anderem gespielt und ist regelmäßig in Clubs international unterwegs. Und Narciss, der hat eben jetzt ein Bandprojekt. Lingua Erotica heißen sie. Und es besteht aus Narciss selbst und dann macht er das zusammen mit DJ und Produzentin Morphena. Und der Sound ist auch elektronisch, aber ist so eher in Richtung Synthpop, sehr düster, hat so sphärische Sounds auch. Ich war direkt davon angetan, habe mich sehr gefreut, von diesem Bandprojekt zu erfahren und deswegen wollte ich euch ihren aktuellsten Track mit auf den Weg geben. Lingua Erotica mit Gravity. Luchu.

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1: Um 7. Im Studio Nanju Kuhlmann. Schönen guten Abend. Das Kindergeld soll in Zukunft automatisch ausgezahlt werden, ohne dass ein Antrag gestellt werden muss. Der Bundestag hat heute erstmals über einen entsprechenden Gesetzentwurf beraten. Schon ab dem kommenden Jahr soll das Ganze greifen, erstmal für Eltern, die schon ein Kind haben. Finanzminister Klingbeil.
2: Wir lösen auch ein Versprechen ein für die Familien in unserem Land. Ihr werdet künftig mehr Zeit für das Baby haben und euch weniger mit der Bürokratie auseinandersetzen müssen.
1: Der Bundestag hat außerdem neue Regeln für Apotheken beschlossen. Die dürfen künftig mehr Impfungen anbieten und einige verschreibungspflichtige Medikamente auch ohne Rezept herausgeben. Die meisten privaten Hausbesitzer, die eine Solaranlage installieren wollen, würden das auch ohne Förderung tun. Das zeigt eine E.ON-Umfrage. 3/4 halten das demnach dennoch für eine sinnvolle Investition. Wirtschaftsministerin Reiche plant ja, die feste Einspeisevergütung zu streichen. Wird der Tankrabatt verlängert? Bei dieser Frage sind sich Union und SPD weiter uneinig. Während Politiker aus CDU und CSU sich zuletzt offen dafür gezeigt haben, den Tankrabatt auch nach dem 30. Juni gelten zu lassen, kommen aus der SPD deutlich kritischere Töne. Heute trifft sich auch wieder die Spritpreis-Taskforce beider Parteien. Deren Mitglied Armand Zorn sagte im Ersten:
3: Ich will ganz deutlich und ehrlich sagen, das war schon verabredet, dass es temporär ist. Und wir werden jetzt bei den weiteren Maßnahmen dafür sorgen, dass es zielgenauer ist. Und deswegen, aus meiner Sicht, brauchen wir nicht eine Verlängerung des Tankrabatts.
1: Deutschland, Frankreich, Großbritannien und Italien drängen Israel, den Siedlungsbau im besetzten Westjordanland zu stoppen. In einer gemeinsamen Erklärung nennen sie die Siedlungen nach Völkerrecht illegal. Außerdem habe die Gewalt der Siedler gegenüber den Palästinensern ein beispielloses Ausmaß erreicht. Wer in den Sommerferien wegfliegen will, muss sich trotz Kerosinmangels keine Sorgen machen. Das hat die Flugbranche bei einem Treffen mit der Bundestagstaskforce zu den Auswirkungen des Irankriegs versprochen. Wer schon gebucht hat, werde ohne Extrakosten in den Urlaub fliegen können.
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6: Es ist kurz nach 7, ihr hört Flux FM. Mein Name ist Jola Jordans und ich bin gleich nicht mehr alleine hier im Studio, denn ich bekomme Besuch von den House Queens. Sie sind eine Gruppe aus Berlin, die unter anderem eben auch Partys veranstalten, das auch ganz bald wieder. Und zu mir kommen Listen und Mitsuko. Mehr dazu hört ihr dann gleich. Jetzt erstmal Musik von Natalie Duchesne mit Bass for Love. Im

0: Ihr hört den Abend auf Lux FM. Heute mit Besuch bei mir im Studio. DJ und Produzentin Lizzen ist da, zusammen mit Celine Mizuko vom Kollektiv House Queens. Das Kollektiv setzt sich für mehr Sichtbarkeit von Flinter-Artists in der elektronischen Musikszene ein. Und sie bringen regelmäßig House- und Techno-Sounds auf die Tanzflächen in Berlin und anderswo. Erstmal super schön, dass ihr beiden heute hier seid.
1: Super schön, dass wir da sein können. Hallo.
2: Danke für die Einladung.
0: Ihr seid ja heute zusammen hier. Vielleicht könnt ihr euch beide einfach erstmal ganz kurz vorstellen und mir auch erzählen, wie ihr zusammengefunden habt.
1: Ja, hallo alle zusammen. Ich bin Liz, mein DJ und Produzentinnenname ist Lizzen. Ich mache Musik seit ein bisschen mehr als 5 Jahren. Und habe die House Queens vor über 2 Jahren gegründet, versuche hier wirklich ganz klar alte, konservative, patriarchale Strukturen aufzubrechen und da natürlich so viele Menschen wie möglich mit von zu begeistern und den Raum zu öffnen. Und so haben auch Celine und ich uns gefunden, denn Celine hatte sich letztes Jahr bei uns beworben, weil ich auch immer wieder regelmäßig Ausschreibungen habe und neue Talente suche. Und dann gebe ich direkt mal ab.
2: Ja, ich bin Celine. Mein DJ-Name ist Mizuko. Ich habe vor circa 15 Jahren angefangen, Platten zu sammeln, meine ersten Platten. Aber das erste Mal im Club gestanden, professionell gespielt, vor circa 2 Jahren. Genau, seitdem in verschiedenen Kontexten gespielt. Und so habe ich dann auch zu House Queens gefunden.
0: Mhm, ja, du hast jetzt gerade schon mal kurz erklärt so ein bisschen. Oder auch, ne, ich habe in der Anmoderation schon gesagt, House Queens ist ein Kollektiv, das sich in der Szene stark macht für mehr Sichtbarkeit von Flinter-Artists. Wann kam es denn zu der Idee oder auch wann wurde House Queens gegründet?
1: Also ich versuche auch immer so ein bisschen mich von dem Wort Kollektiv ein bisschen zu distanzieren, weil ich uns eher als eine Bewegung verstehe. Generell die Idee ist so entstanden, dass wir natürlich tagtäglich in der Welt konfrontiert werden mit Problemen, mit den angesprochenen patriarchalen Strukturen, mit Kriegen, mit Ungerechtigkeiten, mit Krankheiten. Und House Queens soll an der Stelle so eine Art, Ort sein, an dem das alles einfach mal sein kann und nichts groß verändert werden muss, sondern in einem Ort, in dem jeder herzlich willkommen ist, sich frei entfalten kann und vor allem gerade Frauen, trans als auch non-binäre Personen die Möglichkeit haben, diese Plattform für sich zu nutzen.
0: Ihr macht ja regelmäßig Partys auch, unter anderem eben auch in Berlin. Was ist euch denn da so besonders wichtig?
1: Uns ist besonders wichtig dabei, dass wir Menschen abholen, die gleichgesinnt sind, die sich auch für freie Entfaltung interessieren, denen bewusst ist, welchen Strukturen wir uns jeden Tag aussetzen, gerade als Frau, gerade als benachteiligte Person und vor allem natürlich unter dem Schirm des House oder der Hausmusik sich wohlfühlen. Wir hatten jetzt auch schon Disco-Events, Tech-House-Events. Es muss jetzt nicht 1:1 Classic 80er Chicago House sein, ne? Das ist gar nicht das, worum es geht, sondern dass wir uns unter dem Schirm der Hausmusik frei entfalten können und die Menschen mitreißen können.
0: Gibt's denn irgendwas, was euch auffällt, wo immer wieder auch so Missverständnisse sind, was vielleicht eben gerade Empowerment in der elektronischen Musikszene angeht?
1: Vielleicht Missverständnisse nicht unbedingt in dem Sinne, aber so Unmut, der sich breit macht. Also gerade die Unverbindlichkeiten, diese Schnelllebigkeiten, du kennst es ja selber, man will gebucht werden oder wahrgenommen werden, es schreibt dir niemand zurück, es ist super schwer wahrgenommen und gesehen zu werden. Die Lineups sind immer noch unfassbar männerdominiert, leider. Das ist einfach ein super langer Weg. Ich habe das Gefühl, es hat sich auch viel verändert, ne? Man möchte jetzt nicht nur schlecht reden, gar keinen Fall. Es ist halt eine Bewegung, ganz klar, aber der Weg ist auch noch auf jeden Fall vor uns und das sind vielleicht nicht Missverständnisse, sondern das sind einfach Gegebenheiten und Strukturen, die wir aufbrechen müssen.
0: Ja, ihr legt beide auf. Liz, du produzierst auch als Lizzen und hast auch einen Track mitgebracht. Bevor wir jetzt gleich weitersprechen, würde ich sagen, hören wir den jetzt mal. Lizzen mit Nacht.

0: Auf Flux FM von Listen Nacht. Und bei mir sind auch noch Listen und Selina von den House Queens. Ihr legt ja auch beide schon eine Weile auf. Wie waren denn da so eure Anfänge? Was hat euch geholfen, in die DJ-Szene reinzufinden?
1: Ja, ich hatte ja vorhin schon erwähnt, vor 15 Jahren habe ich meine ersten Platten gesammelt. Ich hatte damals einen Freund, der angefangen hat aufzulegen, auch Vinyl. Ja, der hat mich immer mit in die Plattenläden genommen und habe dann angefangen, so mit 18, 19 Vinyl zu spielen, bis ich dann vor 2 Jahren im Sommer das erste Mal richtig im Club stand. Ja, seitdem spiele ich relativ regelmäßig in verschiedenen Kontexten in verschiedenen Venues hier in Berlin.
0: Liz, wie war's bei dir?
2: Mich hat Musik schon immer begleitet. Ich habe als Kind schon Klavier gespielt, Flöte, Konzerte gegeben, also das ganze Spektrum, aber nie aufgelegt beziehungsweise auch nie den Mut gehabt, mich irgendwo hinzustellen und zu zeigen. Und ich war eigentlich so meine ganze Kindheit, meine ganze Jugend damit beschäftigt, mich eher kleiner zu machen und leiser zu sein, weil es immer hieß, du bist zu viel, du bist zu laut, ich brauchte immer eine extra Beschäftigung in der Schule, ne? Es war immer irgendwie eher unangebracht und nervig und dadurch wusste ich auch gar nicht, richtig mit meiner Energie umzugehen und wer ich wirklich bin. Und es kam dann erst so durch die, ich würde sagen nicht mal Pubertät, erst so im Erwachsenenalter, wo ich für mich langsam auch mit den richtigen Menschen, mit dem richtigen Umfeld gemerkt habe, okay, es gibt Orte und Räume, in denen die Energie, die ich habe, genau so gebraucht, gesehen und geschätzt wird. Und es gibt Dinge, die kann ich gut, aber die erstmal zu finden und das sich einzugestehen und auch mit jedem Mal, wo ich hinter dieses DJ-Pult steige und mich dahin stelle, ist es für mich auch immer so ein Akt von Rebellion zu zeigen, genau hier gehöre ich her und es ist verdammt viel Arbeit, sich diesen Weg hierher erkämpft zu haben und jedes Mal ihn auch wieder weiter sich zu erkämpfen. Und das hat viele, viele Jahre gedauert, bis ich dann irgendwann gesagt habe, naja, komm, ich probiere es jetzt mal. Und dann war es soweit, dann habe ich gespielt und seitdem hat es mich auch nicht mehr losgelassen und das ist jetzt, 5 Jahre her.
0: Wer jetzt mehr von den House Queens hören will, der hat ja auch die Möglichkeit, im Gestrandet an der Janowitzbrücke am 30., also nächste Woche, die House Queens mal hinter den Decks zu erleben. Was steht da alles so auf dem Plan?
2: Ja, wir haben was ganz Besonderes dieses Mal vorbereitet. Wir haben einmal ein richtig krass tolles internationales Line-Up aus 4 sehr, sehr starken Frauen. Eine australische DJ, eine französische Sängerin und Violinistin und DJ aus Paris, eine aus Brasilien und Mitsuko selber, also Celine wird auch auflegen und wir haben auch eine Feuertänzerin bzw. Hula-Hoop-Performerin diesmal dabei, die auch zu sehen sein wird, La Hula Lady, zum ersten Mal mit bei House Queens dabei und so sollen auch künftig unsere Open-Air-Veranstaltungen aussehen, dass wir eben ein bisschen auch den Raum öffnen, nicht nur für die Hausmusik, sondern gerne auch weiblich gelesene Trans-Menschen oder non-binäre Menschen dazu einladen, gerne auch ihre Form von Sichtbarkeit und Präsenz auf einem Event zu präsentieren.
0: Also alle Leute ab zu den House Queens im Gestrandet an der Janowitzbrücke am 30. Tagsüber geht's da schon los. Und sonst könnt ihr immer bei Instagram auch verfolgen, was Neues bei euch ansteht oder auch bei Resident Advisor. Da sieht man dann auch, wo ihr sonst noch so spielt. Danke erstmal, dass ihr hier wart und mir einen kleinen Einblick gegeben habt.
1: Vielen Dank.
2: Dankeschön.
0: Wir wollen jetzt auch noch einen Track hören. Den hast du mitgebracht, Liz, noch.
2: Wir haben auch ein paar Produzentinnen mit in unserem House Queens Pool, so aus engeren Verbindungen, die wir regelmäßig pflegen. Und dazu gehört die Philly Day und die hat diese Woche einen Track released, der heißt Connections und den habe ich heute für uns mitgebracht.

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Ich hoffe, ihr seid alle gut ins Wochenende gestartet. Ihr hört Flux FM, das war Christoph mit Stay. Jetzt gibt's neue Musik, die kommt von Rudimental. I Love You More heißt der aktuelle Track. Und der hat so richtig schön so ein paar Breakbeat-Elemente.

Auf Lux FM Endlessly an diesem Freitagabend. Ich hoffe, ihr habt es alle mittlerweile geschafft, könnt in Feierabend gehen, müsst nicht mehr auf der Arbeit sitzen, könnt jetzt entspannt die Beine hochlegen oder ihr macht euch vielleicht ja sogar auch schon fertig für einen Club. Denn es geht ja wieder einiges in der Hauptstadt, zum Beispiel auch im Fluxbau. Da öffnen um 23 Uhr die Türen der Members Party Reihe. Die findet dort alle paar Monate mal wieder statt. Vom Sound wird so richtig schön groovy, bouncy, gibt auf jeden Fall auch Hausmusik, so aber eher schon progressivere Hausmusik. Vom Sound könnt ihr euch auch super gerne nochmal durchhören bei Resident Advisor, da seht ihr das ganze Line-Up. Diana May ist dabei, Tom Peters und noch mehr. 23 Uhr geht's los, bis 9 Uhr morgens könnt ihr dabei sein. Tickets kosten im Vorverkauf knapp 23 Euro. Für euch jetzt, um euch schon mal einzustimmen auf die Party im Fluxbau heute Abend, Tom Peters mit seinem neuen Track.

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2: Und mit mir, Jola Jordans, für euch am Mikrofon. Es ist kurz nach 8, ihr hört Flux FM. Ich bringe euch jetzt mal gut in den Freitagabend und ins Wochenende rein. Euch allen einen schönen Feierabend. Jetzt gibt's Musik von Still.

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Freitagabend auf Lux FM. Euch wünsche ich allen ein schönes Wochenende. Gerade gab's Musik von Nmino und Manta zusammen mit Better. An diesem Wochenende, da steht wieder ein Watergate Open Air an, und zwar am Sage Beach. Da hat sich ja das Watergate gedacht, machen sie jetzt den ganzen Sommer über regelmäßig Partys. Denn, wie ihr ja wisst, der Club musste schließen. Aber so ganz wollte die Crew dahinter es eben dann doch nicht sein lassen. Deswegen finden den ganzen Sommer am Sage Beach immer wieder Open Airs statt. Vom Sound geht's eben auch genau in die Richtung, wie es früher im Watergate geklungen hat. Es gibt Techno, es gibt aber auch so Progressive House, es gibt aber auch mal richtig düsteren Sound. Also für alle was dabei. Morgen ab 14 Uhr stehen dann zum Beispiel Sven Feth, Cassie, André Galuzzi oder Maurizio Schmitz an den Decks. Aber auch noch ein paar andere. Das ganze Line-Up gibt's bei Resident Advisor oder ihr guckt einfach mal bei fluxfm.de vorbei. Da gibt's dann auch nochmal alle Infos und auch die Möglichkeit, für die nächsten Veranstaltungen Gästelistenplätze zu gewinnen. Für morgen sind sie jetzt alle schon leider weg, aber vielleicht habt ihr ja das nächste Mal ein bisschen mehr Glück. Wer morgen hin will, der hat dann eben auch die Chance, danach noch im Prince Charles dabei zu sein. Da ist nämlich dann die Aftershow-Party. Das heißt, wann auch immer ihr feiern gehen wollt, ihr könnt noch ein bisschen den Vibe vom Watergate zurückbekommen. Wer auch dann an den Decks steht, ist André Galuzzi. Den wollen wir jetzt hier schon mal hören, damit wir einen kleinen Vorgeschmack haben. Mit Baccara.

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Sie kommt aus Berlin, ist Produzentin und DJ und ich bin großer Fan von ihr, Josie Miller, auf Flux FM mit The Night Bad Moves. Jetzt gleich gibt's einen Track, der euch gut in den Freitagabend bringen soll. Der kommt von den Brothers Melkovich und Drama. Die Brothers Melkovich, das ist ja das Duo aus Lane und David. Und Lane, den kennt man auch als A-Track. David, der macht auch Musik als Chromeo. Und sie haben halt so, ja, elektronische, funky Sounds, die sie gut miteinander verbinden. Dazu kommt dann Drama, das ist ein US-amerikanisches Duo auch, die auch eine bunte Mischung machen aus Soul, aus Hip-Hop, aber dann eben auch immer mal wieder elektronischer Musik. Und zusammen haben sie jetzt den Track Lots of Love gemacht und der ist doch perfekt für so einen Freitagabend.

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aus der DJ Kicks Reihe von Eris Drew, Momentary Phase Transition auf Lux FM. Bevor es in einer knappen halben Stunde hier weitergeht mit dem Club Sandwich und ich dann schon in meinen Feierabend gehe, gibt's jetzt noch einen neuen Track und der ist ein bisschen emotionaler, gerade neu rausgekommen von Whipped Cream Midnight Moon.

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Schoki und Reboot mit Housecall an diesem Freitagabend auf Flux FM. Bald ist es schon soweit, dann geht's hier wieder los mit dem Club Sandwich. Denn ja, Freitag und Samstag immer ab 21 Uhr, das wisst ihr ja, geht's hier los mit etwas schnellerer und härterer Musik. Dann ist es eben nicht mehr ganz so entspannte Musik, um in den Feierabend zu kommen, sondern eher schon, damit ihr euch fertig machen könnt für einen Club. Ja, und damit geht's gleich los und ich gehe dann auch so langsam in den Feierabend. Und um euch schon mal einzustimmen, habe ich jetzt noch einen Track, den habe ich jetzt vor kurzem entdeckt. Ist nämlich gerade neu rausgekommen von einem der Top-Produzenten, wie ich finde. Lampe hat gerade einen Track geremixed, der kommt im Original von Prevision und ist wieder richtig schön düster, eben wieder so dieses Sci-Tech angehauchte, was man von Lampe kennt. Deswegen für euch, um euch schon mal einzustimmen aufs Club Sandwich, Into the Night.

Klasse Track, vor kurzem rausgekommen. Ein neuer Remix von Lampe im Original von Prevision, Into the Night. Ja, und ich begebe mich jetzt auch mal Into the Night, denn für mich heißt es jetzt hier Tschüss und ich gehe in den Feierabend. Morgen hören wir uns wieder. Ab 18 Uhr bin ich nämlich wieder in der elektronischen Abendsendung auf Flux FM am Start. Jetzt geht's hier aber weiter mit guter Abendunterhaltung und meinem Kollegen Matti Weck. Der kommt nämlich ans Mikrofon und ist dann hier für euch da mit dem Club-Sandwich und ein bisschen schnellerem, düsteren Sound. Ich bin gespannt, was er da wieder für euch vorbereitet hat. Macht euch jetzt erstmal einen guten Start ins Wochenende. Wir hören uns morgen wieder. Mein Name ist Jola Jordans. Bis dahin und tschüss.

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3: Endlich wieder Zeit für meine Lieblingssendung auf Flux FM. Das Club Sandwich. Ich bin Matti Weck und gute Musik, klar, die gibt's jetzt hier natürlich in den nächsten Stunden, ist doch logisch.

Capybara, ja, das ist doch das Modetier der Stunde, ne? Auf jeden Fall eine ganz ruhige Ausstrahlung haben sie, die Tierchen. Und dieser Act heißt ebenfalls so, Capybara mit Lava. Am Sonntag gibt's eine wunderbare Soli-Party, 22 Stunden Rave, ja klar, bis in Pfingstmontag rein. Und zwar im About Blank. Das ist eine tolle Party, die Erlöse, die dort auf jeden Fall generiert werden, die kommen guten Projekten zugute, wie zum Beispiel Ich mach Welle. Das ist ja so ein inklusives Musikprojekt. Dann aber auch zum Beispiel Alles bringt im Zentrum und die Stiftung der Freien Frau in Syrien. Die werden dort alle unterstützt und ein richtig tolles Line-Up gibt's auch. Anja Zaube ist dabei, zum Beispiel DJ Flush und Black Devil, eben auch von Ich mach Welle, sind am Start. Und irgendwo habe ich doch auch noch gesehen, genau, Kreuzweise ist dabei, Ninsen und auch noch viele, viele, viele andere wie Sven Dose sehe ich hier auch noch aufpoppen und Hypnorex von Sportbrigade Sparwasser. Also wirklich meine Empfehlung am Sonntag ab Mittag 22 Stunden Soli-Rave im About Blank mit tollen, tollen Künstlern. Das ist Nala mit Contact High. Bisschen was Fröhliches.

Wer erinnert sich nicht an den großen Schlager-Hit? Nein, Mann, ich will noch nicht gehen. Ich will noch ein bisschen tanzen. Ja, ich weiß, es ist schon ein bisschen her, aber nicht schlimm. Lasercraft 3D ist zurück. Zusammen mit Aka Aka haben sie einen neuen Track veröffentlicht und der heißt Halbmensch, Halbtechno.

Ajira, genau. Das ist eigentlich so ein Klassiker, der so aus dieser populären brasilianischen Musik entstammt. Und einige Künstler haben sich den nochmal einverleibt. Sie nennen sich unter dem Namen Unfazed, haben sie diesen Klassiker nochmal rausgebracht. Das nächste Stück ist auch ein Klassiker. In den späten 70ern wurde der auch schon nochmal gecovert, aber es geht eigentlich um die Flying Lizards. Ende der 70er hatten die mit I Want Money einen Riesenhit. Und Phil Fultner, Lars Mosten und Mermatooth haben sich gedacht, dieses tolle Stück Musikgeschichte werden wir nochmal neu auflegen und rausbringen auf unserem Label Outer Galactic Music. Deshalb jetzt hier Phil Fultner, Lars Mosten. Und was ich sonst noch mit euch vorhab, das erzähle ich euch nach diesem Stück Musik.

Eigentlich aus den 50ern, nochmal noch aufgelegt, 1979 von den Flying Lizards und jetzt 2026 richtig schön poliert und nochmal auf Vordermann gebracht von Phil Fultner, Lars Mosten und Mermetooth, I Want Money. Und Phil Fultner ist eigentlich kein unbeschriebenes Blatt, hatte in den Nullerjahren schon Riesenhits und ist jetzt auf eben auch dabei, heute Abend nochmal Teil des Club Sandwich zu werden, denn Phil Fultner hat noch einen schönen Mix gemacht für Outer Galactic Music, das Label, das dieses Stück, was wir gerade gehört haben, veröffentlicht haben. So, jetzt wird's ja fast schon wissenschaftlich. Ich fahre jetzt mal ein bisschen runter, entspann mich, hol mir was zu trinken aus dem Flux FM Kühlschrank und spiel euch eine Runde Benno Blome. So machen wir's. Jetzt Club Sandwich mit Martin Beck.

Molonobas, der Mann hinter 3000 Grad. Sie hat es auch geschafft, in den letzten 12, 15 Jahren sich so ein richtiges, Imperium aufzubauen. Imperium, jetzt ein bisschen positives Imperium meine ich damit, kein böses. Sinti, um die geht's natürlich. Die hat einen eigenen Plattenladen in Friedrichshain, hat ein Label, was richtig gut läuft, war letztes Wochenende in der Panorama-Bar und hat da so eine Label-Showcase-Abend gemacht. Für sie läuft's einfach wunderbar, aber sie ist ja auch a hard-working woman. Und deshalb gibt's auch schon wieder neue Musik, die heißt You Gotta Believe und kommt von Sinti.

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3: Eine feine Nacht wünsche ich euch. Ihr werdet belohnt mit ganz tollen Sounds. Ja, versuche ich mir immer sehr viel Mühe zu geben. Und ganze Woche höre ich Musik und jetzt lasse ich's raus. Ich bin Matti Weck. In der nächsten Stunde gibt's Musik unter anderem von zum Beispiel Frankie und Sandrino. Von Roman Flügel habe ich was Schönes. Und dann würde ich sagen, machen wir hier schon mal die Stunde rund mit Demuja, dem Künstler aus Wien.

Juniper, ein Stück von Rauschhaus. Ja, Rausch, ne? Ist ja eigentlich gar nicht mehr so angesagt. Und da auf diesem Sober-Trend gibt es jetzt eigentlich schon einige Clubs, die eben das auch so ein bisschen widerspiegeln möchten. Nämlich, es gibt das Amphitheater oder Amphitheater. Das ist ein neuer Club, der jeden Freitag und Samstag aufmacht, ne? Open-Air-Location. Ich war selber noch nicht da, aber das findet ihr in der Nanepa-Straße 18, ja, da beim Funkhaus. Und das Besondere ist von Amphitheater, dass es Deutschlands erster alkoholfreier Open-Air-Klangbühne ist. Ja, also, die Bilder habe ich mir mal angeguckt, die kann man sich nämlich auf circadiantea.co anschauen oder einfach Amphitheatre mal googeln in der Nanepa-Straße. Das sieht schon sehr, sehr gemütlich aus. Also, alkoholfreier Open-Air-Klangbühne. Ja, dann geben wir uns jetzt doch mal einen Saft. Aber guten Saft. Ein Saft, der schafft Kraft. Nämlich Roman Flügel, der wirklich alles produzieren kann. Es klingt immer gut. Und hier gibt's Secret Service beim Club Sandwich.

Der niederländische Künstler Joris Vaughn mit einigen anderen dabei, die ich jetzt aber nicht alle aufzähle, Machine, ein neues Stück von ihm. Und wer wissen will, wer alles hier Musik macht und wie die Tracks alle heißen, klar kann man Shazammen oder selber schlau sein und das schon alles wissen, aber es gibt natürlich auch noch die Alternative auf fluxfm.de unter unserer Playlist nachzuschauen, was es da so alles Tolles gibt. Und da poppt jetzt gleich auch Victor Ruiz und Alex Stein auf. Ja, die beiden sind nämlich Teil der neuen, Drumcode Compilation. Drumcode, das Label von Adam Beyer. Das verspricht doch jetzt einen knackigen Sound. Core, Kern. Dann wollen wir uns doch jetzt mal zu dem vorarbeiten. Hier ist Club Sandwich am Freitag. Euch ein wunderbares, tolles, langes Pfingstwochenende. Ich bin Matti Beck.

Ihr sitzt so auf der Couch und denkt euch, ich würde gerne mal rausgehen. Was gibt's denn da noch so? Ja, vielleicht für Schnellentscheider gibt's eine tolle Party im Fluxbau. Die macht jetzt gleich auf ab 23 Uhr. Und das ist eine Members Party. Members ist ja eigentlich eine der fast schon dienstältesten queeren Partys in Berlin und die wandert immer mal so von einer Location zur anderen. Und jetzt, wie gesagt, ist sie im Fluxbau von heute auf morgen mit Diana May, mit Tufaro, Joycap und auch eben mit Tom Peters. Und Tom Peters, den kennt man natürlich schon lange. Dessert war ja auch eine lange Zeit seine Plattform oder ist es vielleicht sogar noch. Ich habe mich schon lange nicht mehr mit ihm unterhalten, könnte man eigentlich mal wieder tun. Aber er hat uns einen tollen Remix dagelassen, den er gemacht hat für Madame 007, das heißt Firefam und Tom Peters, der wird auf jeden Fall heute im Fluxbau spielen und spielt natürlich House. Jetzt hätte ich fast den Knopf nicht zum Abfeuern gefunden. Da müsste ich mich jetzt ein bisschen überhelfen.

Letzte Woche hatten wir Kellerkind, den Schweizer Künstler, noch mit einem neuen Stil for Talent Podcast hier. Ja, in dieser Woche freuen wir uns einfach über diesen Track, I've Been Cooking. Gleich gibt's auch noch ein tolles Set von Phil Fultner. Ja, der hat nämlich eins für Outer Galactic Music gemacht und deren Podcast-Serie, die immer von unterschiedlichen Künstlern bespielt wird, läuft natürlich auch hier beim Club Sandwich. Und diesmal ist es, wie gesagt, im Mai Phil Fultner. Vorher gibt's noch Musik, wo ich aber gerne auch nochmal sage, wenn ihr elektronische Musik haben wollt, jetzt nicht nur am Abend, sondern auch mal dienstags mittags, dann holt euch doch die Flux Music App. Da gibt es nämlich den Club Sandwich Channel drin und da läuft dann zum Beispiel auch Riordan, den wir hier gerade hören, mit diesem Wunder.

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3: An dieser Stelle lauschen wir mal wieder den neuesten Outer Galactic Music Podcast. Outer Galactic ist das Label von Lars Mosten und Mermetooth, die mittlerweile in San Francisco leben, aber tolle Musik veröffentlichen. Und der neueste Track, der ist mit Phil Fultner entstanden. Es ist eigentlich ein Cover oder ein Remake des Klassikers I Want Money. Groß geworden zum Beispiel Ende der 70er in der Version der Flying Lizards. Phil Fultner hat aber nicht nur diesen Track mit den beiden produziert, sondern auch gesagt, klar, für Outer Galactic Music mache ich dann jetzt auch mal den neuesten Podcast und deshalb jetzt hier Outer Galactic Mix von Phil Fultner, eine Stunde lang. Phil Fultner schon lange dabei, in den Nullerjahren auf jeden Fall mit großen, großen Hits, wie zum Beispiel The Final am Start in vielen Charts und viele tolle andere Labels hat er auch schon mit seinem Sound glücklich gemacht, wie Ministry of Sound zum Beispiel. Seine Sets, die bewegen sich so zwischen House und Disco und er sagt selber zu dem Set, was wir heute hier hören werden, dazu, es ist Rare Groove and Peak Time House Shaking Hands. Ja, dann mal gutes Händeschütteln mit Phil Fultner.

0: Der nächste Song nach einem Spot.
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3: Wir befinden uns gerade im neuesten Autogalactic Mix. Autogalactic ist das Label von Lars Morsten und der hat wirklich tolle Leute, die jeden Monat klar wechseln, aber immer wieder tolle Sets beisteuern. Und das neueste, die neueste Mix Nummer 26 kommt von keinem geringeren als dem deutschen Produzent Phil Fultner. Und wenn euch das gefällt, dann geht auf soundcloud.com/autogalacticmusic. Da gibt's noch mehr so tolle Podcasts wie diesen hier.

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0: Bis Mitternacht hören wir noch Phil Fultners neuesten Outer Galactic Mix für Lars Mosten und Mermetooth Label Outer Galactic Music. Wenn ihr diese Musik mögt und noch ein bisschen mehr euch informieren wollt, was Outer Galactic macht, dann einfach auf outergalacticmusic.com gehen oder Phil Fultner besuchen. Der macht nämlich diesen Mix in diesem Monat für eben das Outer Galactic Music Label. So, jetzt habe ich aber alles fünfmal durchgesagt. Ich wünsche euch auf jeden Fall eine tolle, famose Nacht. Genießt euer langes Wochenende. Wir fangen ja gerade erst an mit dem Freitag und morgen bin ich auch wieder da ab 21 Uhr mit einem Club Sandwich. Bis dann, habt eine gute Zeit. Mein Name ist Matti Weck.

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